Noch ein Stück von der CD Jazznavour, bei deren Aufnahme der Chansonnier intensiver als je zuvor von der Muse des Jazz geküsst wurde. Der Song, oder richtiger gesagt das Chanson, She, hat mehrfach Karriere gemacht. Zunächst in Aznavours Urfassung unter dem Titel Tous les visages de l'amour, dann coverte Elvis Costello die Melodie für den Film Notting Hill, dabei übernahm Elton John den Sangespart. Und schließlich die Jazzversion auf dem Album Jazznavour, die hat es ebenfalls in sich. Dem Jazzstandard April in Paris hat Charles Aznavour ein musikalisches Pendant entgegengesetzt. Er, der im Mai 1924 in Paris geboren ist, findet seine Heimatstadt begreiflicherweise im Wonnemonat Mai am schönsten. J'aime Paris au mois de mai beschließt unser heutiges Jazz-ABC-Programm in der zupackenden Jazz-Version, die der grandiose französische Sänger Michel Leeb 2002 mit dem Count Basie Orchestra aufgenommen hat. In Leebs musikalischem Porträt der Stadt Paris durfte natürlich auch die Musik von Charles Aznavour nicht fehlen.

Das war das Jazz-ABC mit Peter Michael Bitz. Johannes Müller stammt aus dem Saarland und er ist mittlerweile einer der führenden Saxophonisten des südwestdeutschen Raums. Mit Johannes Müller kam die Eleganz zurück in das Spiel auf dem Tenorsaxophon. Die elegante, auf lässige Art perfekte Spielweise dieses Instruments begann mit Lester Young. Johannes Müller führt die Eleganz direkt aus dem coolen Swing Lester Youngs in die Moderne des 21. Jahrhunderts. Das Ensemble Johannes Müllers Jazzmile spielte am Mittwoch, den 15. Oktober, im Musikstudio 2 des Saarländischen Rundfunks. Und hier im Aufbeat

0: dem Jazz-Channel von SR2 Kulturradio kommt nun der Mitschnitt dieses Konzerts, Johannes Müllers Jazzmile.
1: Johannes Müller ist für mich persönlich einer der intelligentesten und elegantesten Jazzmusiker, den ich überhaupt kenne. Das betrifft nicht nur seine Erscheinung, sondern das bezieht sich vor allen Dingen auf die Art und Weise, wie er sein Saxophon spielt. Und diese Eleganz, die prägt die ganze Band Johannes Müllers Jazzmile. Sie haben heute Verstärkung mitgebracht, einen Gast, den wir ganz herzlich begrüßen sollten aus den USA, Lemar Guillory. Ja, machen wir es kurz. Hier kommt die Band Johannes Müllers Jazzmile.

Vielen Dank. Dankeschön. Ja, vielen Dank für den herzlichen Applaus hier heute Abend in Saarbrücken. Ja, wir freuen uns sehr, heute Abend hier spielen zu können und ich möchte Ihnen zuerst meine wundervolle Band vorstellen. Am Piano Christoph Heckler aus Tübingen. Aus Straßburg Gauthier Laurent am Bass. Aus Speyer Philipp Stebel am Schlagzeug. Und mein wundervoller Kollege aus Köln, Frederik Köster an der Trompete. Und für unsere Tournee dieses Jahr habe ich mir einen ganz besonderen Gast eingeladen. An der Posaune, Lemar Gillooey. Das erste Stück, das wir gespielt haben, war eine Komposition von mir. Die Nummer hieß Rio Jazz. Und die nächste Nummer ist eine Art Biografie. Also ich versuche mit der nächsten Nummer das Leben der Esmeralda. Es ist eine Tänzerin aus Victor Hugos Der Klöckner von Notre Dame. Probiere ich das Leben der Esmeralda zu beschreiben.

Vielen Dank. War das nicht eine schöne Nummer? Lemar Ginoui an der Posaune. Ja, die Nummer, die wir gerade gespielt haben, trug den Namen In the Wee Small Hours. Und die nächste Nummer, die wir spielen, ist eine Komposition von Frederik Köster und trägt den Namen Schaltjahr.

Vielen Dank. Mixophysik von Le Magelui. Das nächste Stück, das wir spielen, ist also Komposition von mir und das Stück heißt Foggy Lake.

Vielen Dank, Foggy Lake. Dankeschön. Ja, nun ist es soweit. Das letzte Stück für heute Abend ist eine Komposition von Frederik Köster und trägt den Namen Providence.

Vielen Dank. Christoph Heckeler, Gauthier Laurent, Philipp Stäbe, Lamar Guillory, Frederik Köster, Johannes Mürz erstmal. Vielen Dank.

0: 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Das Cello spielt im Jazz immer noch eine Nebenrolle. Manche Bassisten, wie der Schwede Lars Danielsson, spielen es gelegentlich als Zweitinstrument. Aber so richtig ernst genommen hat es bisher nur Jörg Brinkmann. In seinen Händen wird das Cello zum idealen Mittler zwischen Percussion und Melodie. Der Schlagzeuger Dirk-Peter Kölsch hat sein Instrument schon lange aus der Rolle des dienenden Rhythmusinstruments befreit, und zwar spielerisch, im Wortsinn. Sein Instrumentarium beschränkt sich keineswegs auf die klassischen Schlagzeugutensilien. Er erweitert sein Drumset um alle möglichen Tröten, Rasseln und um die Quietscheente, die er seiner Tochter aus dem Kinderzimmer entwendet hat. Oliver Maas, der Pianist, schließlich spielt nicht nur mit den Händen. Sein ganzer Körper ist beim Klavierspiel im Einsatz. Das Jörg Brinkmann Trio war am 15. Oktober zu Gast bei Jazz Live with Friends im Musikstudio 2 des Saarländischen Rundfunks. Und hier im Offbeat, dem Jazz-Channel von SR2 Kulturradio, hören Sie nun den Mitschnitt des Konzerts, das Jörg Brinkmann Trio.
1: Herzlich willkommen, liebe Jazzfreunde, hier im Musikstudio 2 des Saarländischen Rundfunks. Und genauso herzlich willkommen sind Sie an den Radiogeräten, die Hörerinnen und Hörer von SR2 Kulturradio. Die Band des heutigen Abends stelle ich Ihnen kurz vor. Ganz links außen, den jungen Mann müsste ich eigentlich gar nicht vorstellen, denn Oliver Maas hat gemeinsam mit seinem Duopartner Daniel Pretzlich erst im März dieses Jahres den Förderpreis der Stadt St. Ingbert gewonnen. Das ist aber Oliver Maas. Am Schlagzeug, das heißt, so ein richtiges Schlagzeug, du hast es erweitert, Dirk. Du hast, glaube ich, irgendwie musst du einen Spielzeugladen ausgeräumt haben. Das ist eine ganze Menge Sachen, die sehen Sie jetzt nicht so besonders deutlich, aber sind Tröten, Trommelchen, Ketten, ein Stempel. Das ist Dirk-Peter Kölsch. Der Chef der Truppe spielt Cello. Es ist ungewöhnlich, dass in einem Klaviertrio nicht Bass gespielt wird, sondern Cello, ist also wesentlich höher. Und Jörg Brinkmann spielt das sehr melodisch. Ich bin sehr froh, dass diese drei heute Abend hier sind. Es ist schräg, melodisch, und das ist der Chef der Gruppe, Jörg Brinkmann.

Vielen Dank. Auch von unserer Seite einen wundervollen, schönen guten Abend hier in Saarbrücken. Die ersten drei Stücke, die wir gespielt haben, trugen den Titel Kleinod, Hühnerwalzer und 320. Es folgen weitere drei Stücke und dann vielleicht noch drei Stücke. Viel Vergnügen.

Vielen Dank. Oliver Maas am Piano. Dirk-Peter Kölsch, Schlagwerk. Das nächste Stück hat der Oliver komponiert und es trägt den Titel Rapunzel.

Herzlichen Dank. Willkommen zum letzten Stück unseres Programms mit dem Titel Live in Hamburg. Wir benennen es heute Abend um in Live in Saarbrücken.

Oli Bamas. Jörg Brinkmann. Dirk-Peter Kölsch. Das Jörg Brinkmann Trio. Oliver Maas, Dirk-Peter Kölsch, Jörg Brinkmann.

0: Das war das Konzert des Jörg Brinkmann Trios am 15. Oktober. 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
2: A wie Aznavour. Als häufige oder gar regelmäßige Jazz-Nauhörer wissen Sie, dass wir in unserem Jazz-ABC gelegentlich mal ganz gern einen Blick über den Zaun riskieren. Heute geschieht das gleich in doppelter Hinsicht. Wir richten unseren Blick hinüber nach Frankreich und wir übertreten zugleich den Jazz-Limes, um ein bisschen in der Chanson-Ecke zu stöbern. Selbstverständlich tun wir das nicht ohne einen intensiven Jazz-Bezug. Am 22. Mai hat Charles Aznavour seinen 85. Geburtstag gefeiert und ein Volk von Chanson-Liebhabern ließ einen seiner größten hochleben. Der französische Sänger, Komponist und Schauspieler, der ungeachtet seiner armenischen Wurzeln einer der wichtigsten Exponenten der französischsten aller Musikrichtungen wurde, hat über 1000 Chansons geschrieben, einige davon für seine Entdeckerin Edith Piaf. Viele seiner Melodien sind bis heute solide Säulen der musikalischen Kultur Frankreichs. Auch als Schauspieler hat der Charakterkopf richtig Karriere gemacht, obwohl er lange Zeit Filmrollen wegen seiner vermeintlich zu geringen Körpergröße ablehnte. Erst nachdem er für eine Nebenrolle in dem Streifen La Tête contre la Mur mit einem Preis ausgezeichnet wurde, kam Charles Aznavours Schauspielerlaufbahn in Fahrt. Unvergessen seine Mitwirkung in Volker Schlöndorffs Oscar-prämierter Blechtrommel-Verfilmung, auch seine Leistungen in Franz W. Geisendörfers Zauberberg und seine besonders eindrucksvolle Darstellung des Monsieur Kaschudas in Claude Chabrols Die Phantome des Hutmachers sind Filmgeschichte. Charles Aznavour befindet sich mit seinen unvergänglichen Chansons schon seit Jahren auf Abschiedstournee. 2006 sollte eigentlich seine Konzertlaufbahn enden. Mit der internationalen Tour, die mit einem Konzert in Essen ein glanzvolles Finale fand, hatte sich Aznavour von der Bühne verabschieden wollen. Zur Freude seiner vielen Anhänger ließ er sich jedoch 2007 und 2008 zum Rücktritt vom Rücktritt überreden und noch heute kann man darauf hoffen, die Legende noch einmal bei einem Live-Auftritt zu erleben. Der Sänger wirkt immer noch drahtig und ist auch stimmlich noch gut in Form. Was aber macht den Chansonkönig zum Thema für das Jazz-ABC? Nun, einige seiner Kompositionen wurden von Jazz-Interpreten aufgegriffen, haben also das Zeug zum Standard. Außerdem besitzt Charles Aznavour selbst eine starke Jazz-Affinität. 1998, als sein 75. Geburtstag ins Haus stand, bereitete ihm seine Plattenfirma EMI eine große Freude, ihn und seine Kompositionen in einem reinen Jazz-Album herauszustellen. Mehr davon gleich. Zunächst wollen wir uns einen Aznavour-Klassiker zu Gemüte führen, den ein anderer großer französischer Musiker in einer genussvollen Jazz-Interpretation aufpoliert hat. Wir hören Viens au creux de mon épaule mit Stefan Grappelli und seinem Trio. Wundern Sie sich nicht, wenn dabei keine Violine ertönt, Grappelli spielt bei dieser Aufnahme Klavier und auch darauf versteht er sich meisterlich.

Viens en creux de mon épaule, Charles Aznavour's chanson in einer Jazzversion des Stefan Grappelli Trios. Musik von der Unique Piano Session, mit der der weltberühmte Geiger 1955 einen bemerkenswerten pianistischen Seitensprung unternahm. Dass sich Charles Aznavour, als sein 75. Geburtstag anstand, von seiner Plattenfirma ausgerechnet eine Jazzproduktion als Jubiläumsgeschenk wünschte, mag auf den ersten Blick ungewöhnlich erscheinen. Sein Timbre hat eigentlich so gar nichts Jatziges an sich, und dass in dem verdienten Chansonnier ein versteckter Jazz-Crooner schlummern sollte, das war bis dahin auch noch nicht offenbar geworden. Dennoch, Aznavours heimliche Liebe gehört der swingenden afroamerikanischen Musik, dem Jazz also. Der Meister durfte sich für das Jubiläumsalbum Jazz Navour seine Wunschpartner aussuchen, und da war ihm das Beste gerade gut genug. So liest sich die Besetzungsliste wie ein Who is Who des französischen Gegenwartsjazz. André Ceccarelli, der Pariser Weltklasse-Schlagzeuger, und der Bassist Remy Vignolo wurden als Rhythmusgruppe eingekauft, wobei sich Michel Petrucciani und Jackie Terrasson am Klavier abwechselten. Dazu steuerten noch Sylvain Luc, Richard Galliano, Eddie Lewis, der belgische Posaunist Phil Abraham und andere Könner ihre Talente zum Gelingen des Jubiläumsalbums bei. Von der Scheibe Jazz Navour hören wir die Jazzfassung eines sehr bekannten Aznavour-Chansons, Tu te laisses aller, deutscher Titel Du lässt dich gehen. Eddie Lewis, Michel Petrucciani, Remy Vignolo und André Ceccarelli unterstützen den Solisten bestens, das Arrangement stammt von André Manoukian.

Noch ein Stück von der CD Jazznavour, bei deren Aufnahme der Chansonnier intensiver als je zuvor von der Muse des Jazz geküsst wurde. Der Song, oder richtiger gesagt das Chanson She, hat mehrfach Karriere gemacht. Zunächst in Aznavours Urfassung unter dem Titel Tous les visages de l'amour, dann coverte Elvis Costello die Melodie für den Film Notting Hill, dabei übernahm Elton John den Sangespart. Und schließlich die Jazzversion auf dem Album Jazznavour, die hat es ebenfalls in sich. Dem Jazzstandard April in Paris hat Charles Aznavour ein musikalisches Pendant entgegengesetzt. Er, der im Mai 1924 in Paris geboren ist, findet seine Heimatstadt begreiflicherweise im Wonnemonat Mai am schönsten. J'aime Paris au mois de mai beschließt unser heutiges Jazz-ABC-Programm in der zupackenden Jazz-Version, die der grandiose französische Sänger Michel Leeb 2002 mit dem Count Basie Orchestra aufgenommen hat. In Leebs musikalischem Porträt der Stadt Paris durfte natürlich auch die Musik von Charles Aznavour nicht fehlen.

0: Das war das Jazz-ABC mit Peter Michael Bitz. Johannes Müller stammt aus dem Saarland und er ist mittlerweile einer der führenden Saxophonisten des südwestdeutschen Raums. Mit Johannes Müller kam die Eleganz zurück in das Spiel auf dem Tenorsaxophon. Die elegante, auf lässige Art perfekte Spielweise dieses Instruments begann mit Lester Young. Johannes Müller führt die Eleganz direkt aus dem coolen Swing Lester Youngs in die Moderne des 21. Jahrhunderts. Das Ensemble Johannes Müllers Jazzmile spielte am Mittwoch, den 15. Oktober im Musikstudio 2 des Saarländischen Rundfunks. Und hier im Offbeat, dem Jazz-Channel von SR2 Kulturradio, kommt nun der Mitschnitt dieses Konzerts. Johannes Müllers Jazzmile.
1: Johannes Müller ist für mich persönlich einer der intelligentesten und elegantesten Jazzmusiker, den ich überhaupt kenne. Das betrifft nicht nur seine Erscheinung, sondern das bezieht sich vor allen Dingen auf die Art und Weise, wie er sein Saxophon spielt. Und diese Eleganz, die prägt die ganze Band Johannes Müllers Jazzmile. Sie haben heute Verstärkung mitgebracht, einen Gast, den wir ganz herzlich begrüßen sollten aus den USA, Lemar Guillory. Ja, machen wir es kurz. Hier kommt die Band Johannes Müllers Jazzmile.

Vielen Dank. Dankeschön. Ja, vielen Dank für den herzlichen Applaus hier heute Abend in Saarbrücken. Ja, wir freuen uns sehr, heute Abend hier spielen zu können. Und ich möchte Ihnen zuerst meine wundervolle Band vorstellen. Am Piano Christoph Heckler aus Tübingen. Aus Straßburg Gauthier Laurent am Bass. Aus Speyer Philipp Stebel am Schlagzeug. Und mein wundervoller Kollege aus Köln, Frederik Köster an der Trompete. Und für unsere Tournee dieses Jahr habe ich mir einen ganz besonderen Gast eingeladen. An der Posaune, Lemar Gillooey. Das erste Stück, das wir gespielt haben, war eine Komposition von mir. Die Nummer hieß Rio Jazz. Und die nächste Nummer ist eine Art Biografie. Also ich versuche mit der nächsten Nummer das Leben der Esmeralda. Es ist eine Tänzerin aus Victor Hugos, der Klöckner von Notre Dame. Probiere ich das Leben der Esmeralda zu beschreiben.

Vielen Dank. War das nicht eine schöne Nummer? Lamar Guillory an der Posaune. Ja, die Nummer, die wir gerade gespielt haben, trug den Namen In the Wee Small Hours. Und die nächste Nummer, die wir spielen, ist eine Komposition von Frederik Koester und trägt den Namen Schaltjahr.

Vielen Dank. Mixophysik von Le Magelou. Das nächste Stück, das wir spielen, ist also eine Komposition von mir und das Stück heißt Foggy Lake.

Vielen Dank, Foggy Lake. Dankeschön. Ja, nun ist es soweit. Das letzte Stück für heute Abend ist eine Komposition von Frederik Köster und trägt den Namen Providence.

0: Vielen Dank.
1: Christoph Heckeler, Gauthier Laurent, Philipp Stäbe, Lamar Guillory, Frederik Köster, Johannes Mörtz-Jersmeyer. Vielen Dank.

0: 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Das Cello spielt im Jazz immer noch eine Nebenrolle. Manche Bassisten, wie der Schwede Lars Danielsson, spielen es gelegentlich als Zweitinstrument. Aber so richtig ernst genommen hat es bisher nur Jörg Brinkmann. In seinen Händen wird das Cello zum idealen Mittler zwischen Percussion und Melodie. Der Schlagzeuger Dirk-Peter Kölsch hat sein Instrument schon lange aus der Rolle des dienenden Rhythmusinstruments befreit, und zwar spielerisch, im Wortsinn. Sein Instrumentarium beschränkt sich keineswegs auf die klassischen Schlagzeugutensilien. Er erweitert sein Drumset um alle möglichen Tröten, Rasseln und um die Quietscheente, die er seiner Tochter aus dem Kinderzimmer entwendet hat. Oliver Maas, der Pianist, schließlich spielt nicht nur mit den Händen. Sein ganzer Körper ist beim Klavierspiel im Einsatz. Das Jörg Brinkmann Trio war am 15. Oktober zu Gast bei Jazz Live with Friends im Musikstudio 2 des Saarländischen Rundfunks. Und hier im Offbeat, dem Jazz-Channel von SR2 Kulturradio, hören Sie nun den Mitschnitt des Konzerts Das Jörg Brinkmann Trio.
1: Herzlich willkommen, liebe Jazzfreunde, hier im Musikstudio 2 des Saarländischen Rundfunks. Und genauso herzlich willkommen sind Sie an den Radiogeräten, die Hörerinnen und Hörer von SR2 Kulturradio. Die Band des heutigen Abends stelle ich Ihnen kurz vor. Ganz links außen den jungen Mann müsste ich eigentlich gar nicht vorstellen, denn Oliver Maas hat gemeinsam mit seinem Duopartner Daniel Pretzlich erst im März dieses Jahres den Förderpreis der Stadt St. Ingbert gewonnen. Das ist aber Oliver Maas. Am Schlagzeug, das heißt, so ein richtiges Schlagzeug, du hast es erweitert, Dirk. Du hast, glaube ich, irgendwie musst du einen Spielzeugladen ausgeräumt haben. Das ist eine ganze Menge Sachen, die sehen Sie jetzt nicht so besonders deutlich, aber sind Tröten, Trommelchen, Ketten, ein Stempel. Das ist Dirk-Peter Kölsch. Der Chef der Truppe spielt Cello. Es ist ungewöhnlich, dass in einem Klaviertrio nicht Bass gespielt wird, sondern Cello, also wesentlich höher. Und Jörg Brinkmann spielt das sehr melodisch. Ich bin sehr froh, dass diese drei heute Abend hier sind. Es ist schräg, melodisch, und das ist der Chef der Gruppe, Jörg Brinkmann.

Vielen Dank. Auch von unserer Seite einen wundervollen, schönen guten Abend hier in Saarbrücken. Die ersten drei Stücke, die wir gespielt haben, trugen den Titel Kleinod, Hühnerwalzer und 320. Es folgen weitere drei Stücke und dann vielleicht noch drei Stücke. Viel Vergnügen.

Vielen Dank. Oliver Maas am Piano. Dirk-Peter Kölsch, Schlagwerk. Das nächste Stück hat der Oliver komponiert und es trägt den Titel Rapunzel.

Herzlichen Dank. Wir kommen zum letzten Stück unseres Programms mit dem Titel Live in Hamburg. Wir benennen es heute Abend um in Live in Saarbrücken.

Oli Bamas. Jörg Brinkmann. Dirk-Peter Kölsch. Das Jörg Brinkmann Trio. Oliver Maas, Dirk-Peter Kölsch, Jörg Brinkmann.

0: Das war das Konzert des Jörg Brinkmann Trios am 15. Oktober. 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
2: A wie Aznavour. Als häufige oder gar regelmäßige Jazz-Now-Hörer wissen Sie, dass wir in unserem Jazz-ABC gelegentlich mal ganz gern einen Blick über den Zaun riskieren. Heute geschieht das gleich in doppelter Hinsicht. Wir richten unseren Blick hinüber nach Frankreich und wir übertreten zugleich den Jazz-Limes, um ein bisschen in der Chanson-Ecke zu stöbern. Selbstverständlich tun wir das nicht ohne einen intensiven Jazz-Bezug. Am 22. Mai hat Charles Aznavour seinen 85. Geburtstag gefeiert und ein Volk von Chanson-Liebhabern ließ einen seiner größten hochleben. Der französische Sänger, Komponist und Schauspieler, der ungeachtet seiner armenischen Wurzeln einer der wichtigsten Exponenten der französischsten aller Musikrichtungen wurde, hat über 1000 Chansons geschrieben, einige davon für seine Entdeckerin Edith Piaf. Viele seiner Melodien sind bis heute solide Säulen der musikalischen Kultur Frankreichs. Auch als Schauspieler hat der Charakterkopf richtig Karriere gemacht, obwohl er lange Zeit Filmrollen wegen seiner vermeintlich zu geringen Körpergröße ablehnte. Erst nachdem er für eine Nebenrolle in dem Streifen La Tête contre la Mur mit einem Preis ausgezeichnet wurde, kam Charles Aznavours Schauspielerlaufbahn in Fahrt. Unvergessen seine Mitwirkung in Volker Schlöndorffs Oscar-prämierter Blechtrommel-Verfilmung, auch seine Leistungen in Franz W. Geisendörfers Zauberberg und seine besonders eindrucksvolle Darstellung des Monsieur Kaschudas in Claude Chabrols Die Phantome des Hutmachers sind Filmgeschichte. Charles Aznavour befindet sich mit seinen unvergänglichen Chansons schon seit Jahren auf Abschiedstournee. 2006 sollte eigentlich seine Konzertlaufbahn enden. Mit der internationalen Tour, die mit einem Konzert in Essen ein glanzvolles Finale fand, hatte sich Aznavour von der Bühne verabschieden wollen. Zur Freude seiner vielen Anhänger ließ er sich jedoch 2007 und 2008 zum Rücktritt vom Rücktritt überreden und noch heute kann man darauf hoffen, die Legende noch einmal bei einem Live-Auftritt zu erleben. Der Sänger wirkt immer noch drahtig und ist auch stimmlich noch gut in Form. Was aber macht den Chansonkönig zum Thema für das Jazz-ABC? Nun, einige seiner Kompositionen wurden von Jazz-Interpreten aufgegriffen, haben also das Zeug zum Standard. Außerdem besitzt Charles Aznavour selbst eine starke Jazz-Affinität. 1998, als sein 75. Geburtstag ins Haus stand, bereitete ihm seine Plattenfirma EMI eine große Freude, ihn und

seine Kompositionen in einem reinen Jazz-Album herauszustellen. Mehr davon gleich. Zunächst wollen wir uns einen Aznavour-Klassiker zu Gemüte führen, den ein anderer großer französischer Musiker in einer genussvollen Jazz-Interpretation aufpoliert hat. Wir hören »Viens au creux de mon épaule« mit Stefan Grappelli und seinem Trio. Wundern Sie sich nicht, wenn dabei keine Violine ertönt, Grappelli spielt bei dieser Aufnahme Klavier und auch darauf versteht er sich meisterlich.

Viens en creux de mon épaule, Charles Aznavours Chanson in einer Jazzversion des Stefan Grappelli Trios. Musik von der Unique Piano Session, mit der der weltberühmte Geiger 1955 einen bemerkenswerten pianistischen Seitensprung unternahm. Dass sich Charles Aznavour, als sein 75. Geburtstag anstand, von seiner Plattenfirma ausgerechnet eine Jazzproduktion als Jubiläumsgeschenk wünschte, mag auf den ersten Blick ungewöhnlich erscheinen. Sein Timbre hat eigentlich so gar nichts Jatziges an sich, und dass in dem verdienten Chansonnier ein versteckter Jazz-Crooner schlummern sollte, das war bis dahin auch noch nicht offenbar geworden. Dennoch, Aznavours heimliche Liebe gehört der swingenden afroamerikanischen Musik, dem Jazz also. Der Meister durfte sich für das Jubiläumsalbum Jaznavour seine Wunschpartner aussuchen, und da war ihm das Beste gerade gut genug. So liest sich die Besetzungsliste wie ein Who is Who des französischen Gegenwartsjazz. André Ceccarelli, der Pariser Weltklasse-Schlagzeuger, und der Bassist Remy Vignolo wurden als Rhythmusgruppe eingekauft, wobei sich Michel Petrucciani und Jackie Terrasson am Klavier abwechselten. Dazu steuerten noch Sylvain Luc, Richard Galliano, Eddie Lewis, der belgische Posaunist Phil Abraham und andere Könner ihre Talente zum Gelingen des Jubiläumsalbums bei. Von der Scheibe Jaznavour hören wir die Jazzfassung eines sehr bekannten Aznavour-Chansons, Tu te laisses aller, deutscher Titel Du lässt dich gehen. Eddie Lewis, Michel Petrucciani, Remy Vignolo und André Ceccarelli unterstützen den Solisten bestens. Das Arrangement stammt von André Manoukian.

Noch ein Stück von der CD Jazz Navour, bei deren Aufnahme der Chansonnier intensiver als je zuvor von der Muse des Jazz geküsst wurde. Der Song, oder richtiger gesagt das Chanson, She, hat mehrfach Karriere gemacht. Zunächst in Aznavours Urfassung unter dem Titel Tous les visages de l'amour, dann coverte Elvis Costello die Melodie für den Film Notting Hill, dabei übernahm Elton John den Sangespart. Und schließlich die Jazzversion auf dem Album Jazz Navour, die hat es ebenfalls in sich. Dem Jazzstandard April in Paris hat Charles Aznavour ein musikalisches Pendant entgegengesetzt. Er, der im Mai 1924 in Paris geboren ist, findet seine Heimatstadt begreiflicherweise im Wonnemonat Mai am schönsten. J'aime Paris au mois de mai beschließt unser heutiges Jazz-ABC-Programm in der zupackenden Jazz-Version, die der grandiose französische Sänger Michel Leeb 2002 mit dem Count Basie Orchestra aufgenommen hat. In Leebs musikalischem Porträt der Stadt Paris durfte natürlich auch die Musik von Charles Aznavour nicht fehlen.

0: Das war das Jazz-ABC mit Peter Michael Bitz. Johannes Müller stammt aus dem Saarland und er ist mittlerweile einer der führenden Saxophonisten des südwestdeutschen Raums. Mit Johannes Müller kam die Eleganz zurück in das Spiel auf dem Tenorsaxophon. Die elegante, auf lässige Art perfekte Spielweise dieses Instruments begann mit Lester Young. Johannes Müller führt die Eleganz direkt aus dem coolen Swing Lester Youngs in die Moderne des 21. Jahrhunderts. Das Ensemble Johannes Müllers Jazzmile spielte am Mittwoch, den 15. Oktober im Musikstudio 2 des Saarländischen Rundfunks. Und hier im Offbeat, dem Jazz-Channel von SR2 Kulturradio, kommt nun der Mitschnitt dieses Konzerts. Johannes Müllers Jazzmile.
1: Johannes Müller ist für mich persönlich einer der intelligentesten und elegantesten Jazzmusiker, den ich überhaupt kenne. Das betrifft nicht nur seine Erscheinung, sondern das bezieht sich vor allen Dingen auf die Art und Weise, wie er sein Saxophon spielt. Und diese Eleganz, die prägt die ganze Band, Johannes Müllers Jazzmile. Sie haben heute Verstärkung mitgebracht, einen Gast, den wir ganz herzlich begrüßen sollten, aus den USA, Lemar Guillory. Ja, machen wir es kurz. Hier kommt die Band, Johannes Müllers Jazzmile.

Vielen Dank. Dankeschön. Ja, vielen Dank für den herzlichen Applaus hier heute Abend in Saarbrücken. Ja, wir freuen uns sehr, heute Abend hier spielen zu können und ich möchte Ihnen zuerst meine wundervolle Band vorstellen. Am Piano Christoph Heckler aus Tübingen. Aus Straßburg Gauthier Laurent am Bass. Aus Speyer Philipp Stebel am Schlagzeug. Und mein wundervoller Kollege aus Köln, Frederik Köster an der Trompete. Und für unsere Tournee dieses Jahr habe ich mir einen ganz besonderen Gast eingeladen. An der Posaune, Lemar Gillooey. Das erste Stück, das wir gespielt haben, war eine Komposition von mir. Die Nummer hieß Rio Jazz. Und die nächste Nummer ist eine Art Biografie. Also ich versuche mit der nächsten Nummer das Leben der Esmeralda. Es ist eine Tänzerin aus Victor Hugos, der Klöckner von Notre Dame. Probiere ich das Leben der Esmeralda zu beschreiben.

Vielen Dank. War das nicht eine schöne Nummer? Lemar Ginoui an der Posaune. Ja, die Nummer, die wir gerade gespielt haben, trug den Namen In the Wee Small Hours. Und die nächste Nummer, die wir spielen, ist eine Komposition von Frederik Koester und trägt den Namen Schaltjahr.

Vielen Dank. Mixophysik von Le Magilou. Das nächste Stück, das wir spielen, ist also Komposition von mir und das Stück heißt Foggy Lake.

0: Vielen Dank, Foggy Lake.
1: Dankeschön.
0: Ja, nun ist es soweit. Das letzte Stück für heute Abend ist eine Komposition von Frederik Köster und trägt den Namen Providence.

Vielen Dank. Christoph Heckeler, Gauthier Laurent, Philipp Stäbe, Lamar Guillory, Frederik Köster, Johannes Mürz, erstmal. Vielen Dank.

0: 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Das Cello spielt im Jazz immer noch eine Nebenrolle. Manche Bassisten, wie der Schwede Lars Danielsson, spielen es gelegentlich als Zweitinstrument. Aber so richtig ernst genommen hat es bisher nur Jörg Brinkmann. In seinen Händen wird das Cello zum idealen Mittler zwischen Percussion und Melodie. Der Schlagzeuger Dirk-Peter Kölsch hat sein Instrument schon lange aus der Rolle des dienenden Rhythmusinstruments befreit, und zwar spielerisch, im Wortsinn. Sein Instrumentarium beschränkt sich keineswegs auf die klassischen Schlagzeugutensilien. Er erweitert sein Drumset um alle möglichen Tröten, Rasseln und um die Quietscheente, die er seiner Tochter aus dem Kinderzimmer entwendet hat. Oliver Maas, der Pianist schließlich, spielt nicht nur mit den Händen. Sein ganzer Körper ist beim Klavierspiel im Einsatz. Das Jörg Brinkmann-Trio war am 15. Oktober zu Gast bei Jazz Live with Friends im Musikstudio 2 des Saarländischen Rundfunks. Und hier im Offbeat, dem Jazz-Channel von SR2 Kulturradio, hören Sie nun den Mitschnitt des Konzerts Das Jörg Brinkmann-Trio.
1: Herzlich willkommen, liebe Jazzfreunde, hier im Musikstudio 2 des Saarländischen Rundfunks. Und genauso herzlich willkommen sind Sie an den Radiogeräten, die Hörerinnen und Hörer von SR2 Kulturradio. Die Band des heutigen Abends stelle ich Ihnen kurz vor. Ganz links außen, den jungen Mann müsste ich eigentlich gar nicht vorstellen, denn Oliver Maas hat gemeinsam mit seinem Duo-Partner Daniel Pretzlich erst im März dieses Jahres den Förderpreis der Stadt St. Ingbert gewonnen. Das ist aber Oliver Maas. Am Schlagzeug, das heißt, so ein richtiges Schlagzeug, du hast es erweitert, Dirk. Du hast, glaube ich, irgendwie musst du einen Spielzeugladen ausgeräumt haben. Das ist eine ganze Menge Sachen, die sehen Sie jetzt nicht so besonders deutlich, aber sind Tröten, Trommelchen, Ketten, ein Stempel. Das ist Dirk-Peter Kölsch. Der Chef der Truppe spielt Cello. Es ist ungewöhnlich, dass in einem Klaviertrio nicht Bass gespielt wird, sondern Cello, also wesentlich höher. Und Jörg Brinkmann spielt das sehr melodisch. Ich bin sehr froh, dass diese drei heute Abend hier sind. Es ist schräg, melodisch, und das ist der Chef der Gruppe, Jörg Brinkmann.

Vielen Dank. Auch von unserer Seite einen wundervollen, schönen guten Abend hier in Saarbrücken. Die ersten drei Stücke, die wir gespielt haben, trugen den Titel Kleinod, Hühnerwalzer und 320. Es folgen weitere drei Stücke und dann vielleicht noch drei Stücke. Viel Vergnügen.

Vielen Dank. Oliver Maas am Piano. Dirk-Peter Kölsch, Schlagwerk. Das nächste Stück hat der Oliver komponiert und es trägt den Titel Rapunzel.

Herzlichen Dank. Wir kommen zum letzten Stück unseres Programms mit dem Titel Live in Hamburg. Wir benennen es heute Abend um in Live in Saarbrücken.

Oli Bamas. Jörg Brinkmann. Dirk-Peter Kölsch. Das Jörg Brinkmann Trio. Oliver Maas, Dirk-Peter Kölsch, Jörg Brinkmann.

0: Das war das Konzert des Jörg Brinkmann Trios am 15. Oktober. 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
2: A wie Aznavour. Als häufige oder gar regelmäßige Jazz-Now-Hörer wissen Sie, dass wir in unserem Jazz-ABC gelegentlich mal ganz gern einen Blick über den Zaun riskieren. Heute geschieht das gleich in doppelter Hinsicht. Wir richten unseren Blick hinüber nach Frankreich und wir übertreten zugleich den Jazz-Limes, um ein bisschen in der Chanson-Ecke zu stöbern. Selbstverständlich tun wir das nicht ohne einen intensiven Jazz-Bezug. Am 22. Mai hat Charles Aznavour seinen 85. Geburtstag gefeiert und ein Volk von Chanson-Liebhabern ließ einen seiner größten hochleben. Der französische Sänger, Komponist und Schauspieler, der ungeachtet seiner armenischen Wurzeln einer der wichtigsten Exponenten der französischsten aller Musikrichtungen wurde, hat über 1000 Chansons geschrieben, einige davon für seine Entdeckerin Edith Piaf. Viele seiner Melodien sind bis heute solide Säulen der musikalischen Kultur Frankreichs. Auch als Schauspieler hat der Charakterkopf richtig Karriere gemacht, obwohl er lange Zeit Filmrollen wegen seiner vermeintlich zu geringen Körpergröße ablehnte. Erst nachdem er für eine Nebenrolle in dem Streifen »La tête contre la mur« mit einem Preis ausgezeichnet wurde, kam Charles Aznavours Schauspielerlaufbahn in Fahrt. Unvergessen seine Mitwirkung in Volker Schlöndorffs Oscar-prämierter Blechtrommel-Verfilmung, auch seine Leistungen in Franz W. Geisendörfers »Zauberberg« und seine besonders eindrucksvolle Darstellung des Monsieur Kaschudas in Claude Chabrols »Die Phantome des Hutmachers« sind Filmgeschichte. Charles Aznavour befindet sich mit seinen unvergänglichen Chansons schon seit Jahren auf Abschiedstournee. 2006 sollte eigentlich seine Konzertlaufbahn enden. Mit der internationalen Tour, die mit einem Konzert in Essen ein glanzvolles Finale fand, hatte sich Aznavour von der Bühne verabschieden wollen. Zur Freude seiner vielen Anhänger ließ er sich jedoch 2007 und 2008 zum Rücktritt vom Rücktritt überreden und noch heute kann man darauf hoffen, die Legende noch einmal bei einem Live-Auftritt zu erleben. Der Sänger wirkt immer noch drahtig und ist auch stimmlich noch gut in Form. Was aber macht den Chansonkönig zum Thema für das Jazz-ABC? Nun, einige seiner Kompositionen wurden von Jazz-Interpreten aufgegriffen, haben also das Zeug zum Standard. Außerdem besitzt Charles Aznavour selbst eine starke Jazz-Affinität. 1998, als sein 75. Geburtstag ins Haus stand, bereitete ihm seine Plattenfirma EMI eine große Freude, ihn und seine Kompositionen in einem reinen Jazz-Album herauszustellen. Mehr davon gleich. Zunächst wollen wir uns einen Aznavour-Klassiker zu Gemüte führen, den ein anderer großer französischer Musiker in einer genussvollen Jazz-Interpretation aufpoliert hat. Wir hören »Viens au creux de mon épaule« mit Stefan Grappelli und seinem Trio. Wundern Sie sich nicht, wenn dabei keine Violine ertönt, Grappelli spielt bei dieser Aufnahme Klavier und auch darauf versteht er sich meisterlich.

Viens au creux de mon épaule, Charles Aznavours Chanson in einer Jazzversion des Stefan Grappelli Trios. Musik von der Unique Piano Session, mit der der weltberühmte Geiger 1955 einen bemerkenswerten pianistischen Seitensprung unternahm. Dass sich Charles Aznavour, als sein 75. Geburtstag anstand, von seiner Plattenfirma ausgerechnet eine Jazzproduktion als Jubiläumsgeschenk wünschte, mag auf den ersten Blick ungewöhnlich erscheinen. Sein Timbre hat eigentlich so gar nichts Jatziges an sich, und dass in dem verdienten Chansonnier ein versteckter Jazz-Crooner schlummern sollte, das war bis dahin auch noch nicht offenbar geworden. Dennoch, Aznavours heimliche Liebe gehört der swingenden afroamerikanischen Musik, dem Jazz also. Der Meister durfte sich für das Jubiläumsalbum Jaznavour seine Wunschpartner aussuchen, und da war ihm das Beste gerade gut genug. So liest sich die Besetzungsliste wie ein Who is Who des französischen Gegenwartsjazz. André Ceccarelli, der Pariser Weltklasse-Schlagzeuger, und der Bassist Rémy Vignolo wurden als Rhythmusgruppe eingekauft, wobei sich Michel Petrucciani und Jackie Terrasson am Klavier abwechselten. Dazu steuerten noch Sylvain Luc, Richard Galliano, Eddie Lewis, der belgische Posaunist Phil Abraham und andere Könner ihre Talente zum Gelingen des Jubiläumsalbums bei. Von der Scheibe Jaznavour hören wir die Jazzfassung eines sehr bekannten Aznavour-Chansons, Tu te laisses aller, deutscher Titel Du lässt dich gehen. Eddie Lewis, Michel Petrucciani, Rémy Vignolo und André Ceccarelli unterstützen den Solisten bestens. Das Arrangement stammt von André Manoukian.

Noch ein Stück von der CD Jazz Navour, bei deren Aufnahme der Chansonnier intensiver als je zuvor von der Muse des Jazz geküsst wurde. Der Song, oder richtiger gesagt das Chanson, She, hat mehrfach Karriere gemacht. Zunächst in Aznavours Urfassung unter dem Titel Tous les visages de l'amour, dann coverte Elvis Costello die Melodie für den Film Notting Hill, dabei übernahm Elton John den Sangespart. Und schließlich die Jazzversion auf dem Album Jazz Navour, die hat es ebenfalls in sich. Dem Jazzstandard April in Paris hat Charles Aznavour ein musikalisches Pendant entgegengesetzt. Er, der im Mai 1924 in Paris geboren ist, findet seine Heimatstadt begreiflicherweise im Wonnemonat Mai am schönsten. J'aime Paris au mois de mai beschließt unser heutiges Jazz-ABC-Programm in der zupackenden Jazz-Version, die der grandiose französische Sänger Michel Leeb 2002 mit dem Count Basie Orchestra aufgenommen hat. In Leebs musikalischem Porträt der Stadt Paris durfte natürlich auch die Musik von Charles Aznavour nicht fehlen.

0: Das war das Jazz-ABC mit Peter Michael Bitz. Johannes Müller stammt aus dem Saarland und er ist mittlerweile einer der führenden Saxophonisten des südwestdeutschen Raums. Mit Johannes Müller kam die Eleganz zurück in das Spiel auf dem Tenorsaxophon. Die elegante, auf lässige Art perfekte Spielweise dieses Instruments begann mit Lester Young. Johannes Müller führt die Eleganz direkt aus dem coolen Swing Lester Youngs in die Moderne des 21. Jahrhunderts. Das Ensemble Johannes Müllers Jazzmile spielte am Mittwoch, den 15. Oktober, im Musikstudio 2 des Saarländischen Rundfunks. Und hier im Offbeat, dem Jazz-Channel von SR2 Kulturradio, kommt nun der Mitschnitt dieses Konzerts. Johannes Müllers Jazzmile.
1: Johannes Müller ist für mich persönlich einer der intelligentesten und elegantesten Jazzmusiker, den ich überhaupt kenne. Das betrifft nicht nur seine Erscheinung, sondern das bezieht sich vor allen Dingen auf die Art und Weise, wie er sein Saxophon spielt. Und diese Eleganz, die prägt die ganze Band Johannes Müllers Jazzmile. Sie haben heute Verstärkung mitgebracht, einen Gast, den wir ganz herzlich begrüßen sollten, aus den USA, Lemar Guillory. Ja, machen wir es kurz. Hier kommt die Band Johannes Müllers Jazzmile.

Vielen Dank. Dankeschön. Ja, vielen Dank für den herzlichen Applaus hier heute Abend in Saarbrücken. Ja, wir freuen uns sehr, heute Abend hier spielen zu können und ich möchte Ihnen zuerst meine wundervolle Band vorstellen. Am Piano Christoph Heckler aus Tübingen. Aus Straßburg Gauthier Laurent am Bass. Aus Speyer Philipp Stebel am Schlagzeug. Und mein wundervoller Kollege aus Köln, Frederik Köster an der Trompete. Und für unsere Tournee dieses Jahr habe ich mir einen ganz besonderen Gast eingeladen. An der Posaune, Lemar Gillooey. Das erste Stück, das wir gespielt haben, war eine Komposition von mir. Die Nummer hieß Rio Jazz. Und die nächste Nummer ist eine Art Biografie. Also ich versuche mit der nächsten Nummer das Leben der Esmeralda. Es ist eine Tänzerin aus Victor Hugos, der Klöckner von Notre Dame. Probiere ich das Leben der Esmeralda zu beschreiben.

Vielen Dank. War das nicht eine schöne Nummer? Lemar Ginoui an der Posaune. Ja, die Nummer, die wir gerade gespielt haben, trug den Namen In the Wee Small Hours. Und die nächste Nummer, die wir spielen, ist eine Komposition von Frederik Köster und trägt den Namen Schaltjahr.

Vielen Dank. Mixo Physik von Le Magilou. Das nächste Stück, das wir spielen, ist also Komposition von mir und das Stück heißt Foggy Lake.

0: Vielen Dank, Foggy Lake.
1: Dankeschön.
0: Ja, nun ist es soweit. Das letzte Stück für heute Abend ist eine Komposition von Frederik Koester und trägt den Namen Providence.

Vielen Dank. Christoph Heckeler, Gauthier Laurent, Philipp Stäbe, Lamar Guillory, Frederik Köster, Johannes Mürz erstmal. Vielen Dank.

0: 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Das Cello spielt im Jazz immer noch eine Nebenrolle. Manche Bassisten, wie der Schwede Lars Danielsson, spielen es gelegentlich als Zweitinstrument. Aber so richtig ernst genommen hat es bisher nur Jörg Brinkmann. In seinen Händen wird das Cello zum idealen Mittler zwischen Percussion und Melodie. Der Schlagzeuger Dirk-Peter Kölsch hat sein Instrument schon lange aus der Rolle des dienenden Rhythmusinstruments befreit, und zwar spielerisch, im Wortsinn. Sein Instrumentarium beschränkt sich keineswegs auf die klassischen Schlagzeugutensilien. Er erweitert sein Drumset um alle möglichen Tröten, Rasseln und um die Quietscheente, die er seiner Tochter aus dem Kinderzimmer entwendet hat. Oliver Maas, der Pianist, schließlich spielt nicht nur mit den Händen. Sein ganzer Körper ist beim Klavierspiel im Einsatz. Das Jörg Brinkmann Trio war am 15. Oktober zu Gast bei Jazz Live with Friends im Musikstudio 2 des Saarländischen Rundfunks. Und hier im Offbeat, dem Jazz-Channel von SR2 Kulturradio, hören Sie nun den Mitschnitt des Konzerts, das Jörg Brinkmann Trio.
1: Herzlich willkommen, liebe Jazzfreunde, hier im Musikstudio 2 des Saarländischen Rundfunks. Und genauso herzlich willkommen sind Sie an den Radiogeräten, die Hörerinnen und Hörer von SR2 Kulturradio. Die Band des heutigen Abends stelle ich Ihnen kurz vor. Ganz links außen, den jungen Mann müsste ich eigentlich gar nicht vorstellen, denn Oliver Maas hat gemeinsam mit seinem Duopartner Daniel Pretzlich erst im März dieses Jahres den Förderpreis der Stadt St. Ingbert gewonnen. Das ist aber Oliver Maas. Am Schlagzeug, das heißt, so ein richtiges Schlagzeug, du hast es erweitert, Dirk. Du hast, glaube ich, irgendwie musst du einen Spielzeugladen ausgeräumt haben. Das ist eine ganze Menge Sachen, die sehen Sie jetzt nicht so besonders deutlich, aber sind Tröten, Trommelchen, Ketten, ein Stempel. Das ist Dirk-Peter Kölsch. Der Chef der Truppe spielt Cello. Es ist ungewöhnlich, dass in einem Klaviertrio nicht Bass gespielt wird, sondern Cello, ist also wesentlich höher. Und Jörg Brinkmann spielt das sehr melodisch. Ich bin sehr froh, dass diese drei heute Abend hier sind. Es ist schräg, melodisch, und das ist der Chef der Gruppe, Jörg Brinkmann.

Vielen Dank. Auch von unserer Seite einen wundervollen, schönen guten Abend hier in Saarbrücken. Die ersten drei Stücke, die wir gespielt haben, trugen den Titel Kleinod, Hühnerwalzer und 320. Es folgen weitere drei Stücke und dann vielleicht noch drei Stücke. Viel Vergnügen.

Vielen Dank. Oliver Maas am Piano. Dirk-Peter Kölsch, Schlagwerk. Das nächste Stück hat der Oliver komponiert und es trägt den Titel Rapunzel.

Herzlichen Dank. Willkommen zum letzten Stück unseres Programms mit dem Titel Live in Hamburg. Wir benennen es heute Abend um in Live in Saarbrücken.

Oli Bamas. Jörg Brinkmann. Dirk-Peter Kölsch. Das Jörg Brinkmann Trio. Oliver Maas, Dirk-Peter Kölsch, Jörg Brinkmann.

0: Das war das Konzert des Jörg Brinkmann Trios am 15. Oktober. 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
2: A wie Aznavour. Als häufige oder gar regelmäßige Jazz-Nauhörer wissen Sie, dass wir in unserem Jazz-ABC gelegentlich mal ganz gern einen Blick über den Zaun riskieren. Heute geschieht das gleich in doppelter Hinsicht. Wir richten unseren Blick hinüber nach Frankreich und wir übertreten zugleich den Jazz-Limes, um ein bisschen in der Chanson-Ecke zu stöbern. Selbstverständlich tun wir das nicht ohne einen intensiven Jazz-Bezug. Am 22. Mai hat Charles Aznavour seinen 85. Geburtstag gefeiert und ein Volk von Chanson-Liebhabern ließ einen seiner größten hochleben. Der französische Sänger, Komponist und Schauspieler, der ungeachtet seiner armenischen Wurzeln einer der wichtigsten Exponenten der französischsten aller Musikrichtungen wurde, hat über 1000 Chansons geschrieben, einige davon für seine Entdeckerin Edith Piaf. Viele seiner Melodien sind bis heute solide Säulen der musikalischen Kultur Frankreichs. Auch als Schauspieler hat der Charakterkopf richtig Karriere gemacht, obwohl er lange Zeit Filmrollen wegen seiner vermeintlich zu geringen Körpergröße ablehnte. Erst nachdem er für eine Nebenrolle in dem Streifen »La tête contre la mur« mit einem Preis ausgezeichnet wurde, kam Charles Aznavours Schauspielerlaufbahn in Fahrt. Unvergessen seine Mitwirkung in Volker Schlöndorffs Oscar-prämierter Blechtrommel-Verfilmung, auch seine Leistungen in Franz W. Geisendörfers Zauberberg und seine besonders eindrucksvolle Darstellung des Monsieur Kaschudas in Claude Chabrols »Die Phantome des Hutmachers« sind Filmgeschichte. Charles Aznavour befindet sich mit seinen unvergänglichen Chansons schon seit Jahren auf Abschiedstournee. 2006 sollte eigentlich seine Konzertlaufbahn enden. Mit der internationalen Tour, die mit einem Konzert in Essen ein glanzvolles Finale fand, hatte sich Aznavour von der Bühne verabschieden wollen. Zur Freude seiner vielen Anhänger ließ er sich jedoch 2007 und 2008 zum Rücktritt vom Rücktritt überreden und noch heute kann man darauf hoffen, die Legende noch einmal bei einem Live-Auftritt zu erleben. Der Sänger wirkt immer noch drahtig und ist auch stimmlich noch gut in Form. Was aber macht den Chansonkönig zum Thema für das Jazz-ABC? Nun, einige seiner Kompositionen wurden von Jazz-Interpreten aufgegriffen, haben also das Zeug zum Standard. Außerdem besitzt Charles Aznavour selbst eine starke Jazz-Affinität. 1998, als sein 75. Geburtstag ins Haus stand, bereitete ihm seine Plattenfirma EMI eine große Freude, ihn und seine Kompositionen in einem reinen Jazz-Album herauszustellen. Mehr davon gleich. Zunächst wollen wir uns einen Aznavour-Klassiker zu Gemüte führen, den ein anderer großer französischer Musiker in einer genussvollen Jazz-Interpretation aufpoliert hat. Wir hören »Viens au creux de mon épaule« mit Stefan Grappelli und seinem Trio. Wundern Sie sich nicht, wenn dabei keine Violine ertönt, Grappelli spielt bei dieser Aufnahme Klavier und auch darauf versteht er sich meisterlich.

Viens au creux de mon épaule, Charles Aznavours Chanson in einer Jazzversion des Stefan Grappelli Trios. Musik von der Unique Piano Session, mit der der weltberühmte Geiger 1955 einen bemerkenswerten pianistischen Seitensprung unternahm. Dass sich Charles Aznavour, als sein 75. Geburtstag anstand, von seiner Plattenfirma ausgerechnet eine Jazzproduktion als Jubiläumsgeschenk wünschte, mag auf den ersten Blick ungewöhnlich erscheinen. Sein Timbre hat eigentlich so gar nichts Jatziges an sich, und dass in dem verdienten Chansonnier ein versteckter Jazz-Crooner schlummern sollte, das war bis dahin auch noch nicht offenbar geworden. Dennoch, Aznavours heimliche Liebe gehört der swingenden afroamerikanischen Musik, dem Jazz also. Der Meister durfte sich für das Jubiläumsalbum Jaznavour seine Wunschpartner aussuchen, und da war ihm das Beste gerade gut genug. So liest sich die Besetzungsliste wie ein Who is Who des französischen Gegenwartsjazz. André Ceccarelli, der Pariser Weltklasse-Schlagzeuger, und der Bassist Rémy Vignolo wurden als Rhythmusgruppe eingekauft, wobei sich Michel Petrucciani und Jackie Terrasson am Klavier abwechselten. Dazu steuerten noch Sylvain Luc, Richard Galliano, Eddie Lewis, der belgische Posaunist Phil Abraham und andere Könner ihre Talente zum Gelingen des Jubiläumsalbums bei. Von der Scheibe Jaznavour hören wir die Jazzfassung eines sehr bekannten Aznavour-Chansons, Tu te laisses aller, deutscher Titel Du lässt dich gehen. Eddie Lewis, Michel Petrucciani, Rémy Vignolo und André Ceccarelli unterstützen den Solisten bestens. Das Arrangement stammt von André Manoukian.

Noch ein Stück von der CD Jazz Navour, bei deren Aufnahme der Chansonnier intensiver als je zuvor von der Muse des Jazz geküsst wurde. Der Song, oder richtiger gesagt das Chanson, She, hat mehrfach Karriere gemacht. Zunächst in Aznavours Urfassung unter dem Titel Tous les visages de l'amour, dann coverte Elvis Costello die Melodie für den Film Notting Hill, dabei übernahm Elton John den Sangespart. Und schließlich die Jazzversion auf dem Album Jazz Navour, die hat es ebenfalls in sich. Dem Jazzstandard April in Paris hat Charles Aznavour ein musikalisches Pendant entgegengesetzt. Er, der im Mai 1924 in Paris geboren ist, findet seine Heimatstadt begreiflicherweise im Wonnemonat Mai am schönsten. J'aime Paris au mois de mai beschließt unser heutiges Jazz-ABC-Programm in der zupackenden Jazz-Version, die der grandiose französische Sänger Michel Leeb 2002 mit dem Count Basie Orchestra aufgenommen hat. In Leebs musikalischem Porträt der Stadt Paris durfte natürlich auch die Musik von Charles Aznavour nicht fehlen.

0: Das war das Jazz-ABC mit Peter Michael Bitz. Johannes Müller stammt aus dem Saarland und er ist mittlerweile einer der führenden Saxophonisten des südwestdeutschen Raums. Mit Johannes Müller kam die Eleganz zurück in das Spiel auf dem Tenorsaxophon. Die elegante, auf lässige Art perfekte Spielweise dieses Instruments begann mit Lester Young. Johannes Müller führt die Eleganz direkt aus dem coolen Swing Lester Youngs in die Moderne des 21. Jahrhunderts. Das Ensemble Johannes Müllers Jazz Mile spielte am Mittwoch, den 15. Oktober im Musikstudio 2 des Saarländischen Rundfunks. Und hier im Offbeat, dem Jazz-Channel von SR2 Kulturradio, kommt nun der Mitschnitt dieses Konzerts. Johannes Müllers Jazz Mile.
1: Johannes Müller ist für mich persönlich einer der intelligentesten und elegantesten Jazzmusiker, den ich überhaupt kenne. Das betrifft nicht nur seine Erscheinung, sondern das bezieht sich vor allen Dingen auf die Art und Weise, wie er sein Saxophon spielt. Und diese Eleganz, die prägt die ganze Band Johannes Müllers Jazz Mile. Sie haben heute Verstärkung mitgebracht, einen Gast, den wir ganz herzlich begrüßen sollten aus den USA, Lemar Guillory. Ja, machen wir es kurz. Hier kommt die Band Johannes Müllers Jazz Mile.

Vielen Dank. Dankeschön. Ja, vielen Dank für den herzlichen Applaus hier heute Abend in Saarbrücken. Ja, wir freuen uns sehr, heute Abend hier spielen zu können und ich möchte Ihnen zuerst meine wundervolle Band vorstellen. Am Piano Christoph Heckler aus Tübingen. Aus Straßburg Gauthier Laurent am Bass. Aus Speyer Philipp Stebel am Schlagzeug. Und mein wundervoller Kollege aus Köln, Frederik Köster an der Trompete. Und für unsere Tournee dieses Jahr habe ich mir einen ganz besonderen Gast eingeladen. An der Posaune, Lemar Gillooey. Das erste Stück, das wir gespielt haben, war eine Komposition von mir. Die Nummer hieß Rio Jazz. Und die nächste Nummer ist eine Art Biografie. Also ich versuche mit der nächsten Nummer das Leben der Esmeralda. Es ist eine Tänzerin aus Victor Hugos, der Klöckner von Notre Dame. Probiere ich das Leben der Esmeralda zu beschreiben.

Vielen Dank. War das nicht eine schöne Nummer? Lemar Guillory an der Posaune. Ja, die Nummer, die wir gerade gespielt haben, trug den Namen In the Wee Small Hours. Und die nächste Nummer, die wir spielen, ist eine Komposition von Frederik Koester und trägt den Namen Schaltjahr.

Vielen Dank. Mixophysik von Le Magelou. Das nächste Stück, das wir spielen, ist also Komposition von mir und das Stück heißt Foggy Lake.

Vielen Dank, Foggy Lake. Dankeschön. Ja, nun ist es soweit. Das letzte Stück für heute Abend ist eine Komposition von Frederik Koester und trägt den Namen Providence.

0: 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Das Cello spielt im Jazz immer noch eine Nebenrolle. Manche Bassisten, wie der Schwede Lars Danielsson, spielen es gelegentlich als Zweitinstrument. Aber so richtig ernst genommen hat es bisher nur Jörg Brinkmann. In seinen Händen wird das Cello zum idealen Mittler zwischen Percussion und Melodie. Der Schlagzeuger Dirk-Peter Kölsch hat sein Instrument schon lange aus der Rolle des dienenden Rhythmusinstruments befreit, und zwar spielerisch, im Wortsinn. Sein Instrumentarium beschränkt sich keineswegs auf die klassischen Schlagzeugutensilien. Er erweitert sein Drumset um alle möglichen Tröten, Rasseln und um die Quietscheente, die er seiner Tochter aus dem Kinderzimmer entwendet hat. Oliver Maas, der Pianist, schließlich spielt nicht nur mit den Händen. Sein ganzer Körper ist beim Klavierspiel im Einsatz. Das Jörg Brinkmann Trio war am 15. Oktober zu Gast bei Jazz Live with Friends im Musikstudio 2 des Saarländischen Rundfunks. Und hier im Offbeat, dem Jazz-Channel von SR2 Kulturradio, hören Sie nun den Mitschnitt des Konzerts, das Jörg Brinkmann Trio.
1: Herzlich willkommen, liebe Jazzfreunde, hier im Musikstudio 2 des Saarländischen Rundfunks. Und genauso herzlich willkommen sind Sie an den Radiogeräten, die Hörerinnen und Hörer von SR2 Kulturradio. Die Band des heutigen Abends stelle ich Ihnen kurz vor. Ganz links außen, den jungen Mann müsste ich eigentlich gar nicht vorstellen, denn Oliver Maas hat gemeinsam mit seinem Duopartner Daniel Pretzlich erst im März dieses Jahres den Förderpreis der Stadt St. Ingbert gewonnen. Das ist aber Oliver Maas. Am Schlagzeug, das heißt, so ein richtiges Schlagzeug, du hast es erweitert, Dirk. Du hast, glaube ich, irgendwie musst du einen Spielzeugladen ausgeräumt haben. Das ist eine ganze Menge Sachen, die sehen Sie jetzt nicht so besonders deutlich, aber sind Tröten, Trommelchen, Ketten, ein Stempel. Das ist Dirk-Peter Kölsch. Der Chef der Truppe spielt Cello. Es ist ungewöhnlich, dass in einem Klaviertrio nicht Bass gespielt wird, sondern Cello, ist also wesentlich höher. Und Jörg Brinkmann spielt das sehr melodisch. Ich bin sehr froh, dass diese drei heute Abend hier sind. Es ist schräg, melodisch, und das ist der Chef der Gruppe, Jörg Brinkmann.

Vielen Dank. Auch von unserer Seite einen wundervollen, schönen guten Abend hier in Saarbrücken. Die ersten drei Stücke, die wir gespielt haben, trugen den Titel Kleinod, Hühnerwalzer und 320. Es folgen weitere drei Stücke und dann vielleicht noch drei Stücke. Viel Vergnügen.

Vielen Dank. Oliver Maas am Piano. Dirk-Peter Kölsch, Schlagwerk. Das nächste Stück hat der Oliver komponiert und es trägt den Titel Rapunzel.

Herzlichen Dank. Willkommen zum letzten Stück unseres Programms mit dem Titel Live in Hamburg. Wir benennen es heute Abend um in Live in Saarbrücken.

Oliver Maas. Jörg Brinkmann. Dirk-Peter Kölsch. Das Jörg Brinkmann Trio. Oliver Maas, Dirk-Peter Kölsch, Jörg Brinkmann.

0: Das war das Konzert des Jörg Brinkmann Trios am 15. Oktober. 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
2: A wie Aznavour. Als häufige oder gar regelmäßige Jazz-Nauhörer wissen Sie, dass wir in unserem Jazz-ABC gelegentlich mal ganz gern einen Blick über den Zaun riskieren. Heute geschieht das gleich in doppelter Hinsicht. Wir richten unseren Blick hinüber nach Frankreich und wir übertreten zugleich den Jazz-Limes, um ein bisschen in der Chanson-Ecke zu stöbern. Selbstverständlich tun wir das nicht ohne einen intensiven Jazz-Bezug. Am 22. Mai hat Charles Aznavour seinen 85. Geburtstag gefeiert und ein Volk von Chanson-Liebhabern ließ einen seiner größten hochleben. Der französische Sänger, Komponist und Schauspieler, der ungeachtet seiner armenischen Wurzeln einer der wichtigsten Exponenten der französischsten aller Musikrichtungen wurde, hat über 1000 Chansons geschrieben, einige davon für seine Entdeckerin Edith Piaf. Viele seiner Melodien sind bis heute solide Säulen der musikalischen Kultur Frankreichs. Auch als Schauspieler hat der Charakterkopf richtig Karriere gemacht, obwohl er lange Zeit Filmrollen wegen seiner vermeintlich zu geringen Körpergröße ablehnte. Erst nachdem er für eine Nebenrolle in dem Streifen La Tête contre la Mure mit einem Preis ausgezeichnet wurde, kam Charles Aznavours Schauspielerlaufbahn in Fahrt. Unvergessen seine Mitwirkung in Volker Schlöndorffs Oscar-prämierter Blechtrommel-Verfilmung, auch seine Leistungen in Franz W. Geisendörfers Zauberberg und seine besonders eindrucksvolle Darstellung des Monsieur Kaschudas in Claude Chabrols Die Phantome des Hutmachers sind Filmgeschichte. Charles Aznavour befindet sich mit seinen unvergänglichen Chansons schon seit Jahren auf Abschiedstournee. 2006 sollte eigentlich seine Konzertlaufbahn enden. Mit der internationalen Tour, die mit einem Konzert in Essen ein glanzvolles Finale fand, hatte sich Aznavour von der Bühne verabschieden wollen. Zur Freude seiner vielen Anhänger ließ er sich jedoch 2007 und 2008 zum Rücktritt vom Rücktritt überreden und noch heute kann man darauf hoffen, die Legende noch einmal bei einem Live-Auftritt zu erleben. Der Sänger wirkt immer noch drahtig und ist auch stimmlich noch gut in Form. Was aber macht den Chansonkönig zum Thema für das Jazz-ABC? Nun, einige seiner Kompositionen wurden von Jazz-Interpreten aufgegriffen, haben also das Zeug zum Standard. Außerdem besitzt Charles Aznavour selbst eine starke Jazz-Affinität. 1998, als sein 75. Geburtstag ins Haus stand, bereitete ihm seine Plattenfirma EMI eine große Freude, ihn und seine Kompositionen in einem reinen Jazz-Album herauszustellen. Mehr davon gleich. Zunächst wollen wir uns einen Aznavour-Klassiker zu Gemüte führen, den ein anderer großer französischer Musiker in einer genussvollen Jazz-Interpretation aufpoliert hat. Wir hören Viens au creux de mon épaule mit Stefan Grappelli und seinem Trio. Wundern Sie sich nicht, wenn dabei keine Violine ertönt, Grappelli spielt bei dieser Aufnahme Klavier und auch darauf versteht er sich meisterlich.

Viens au creux de mon épaule, Charles Aznavours Chanson in einer Jazzversion des Stefan Grappelli Trios. Musik von der Unique Piano Session, mit der der weltberühmte Geiger 1955 einen bemerkenswerten pianistischen Seitensprung unternahm. Dass sich Charles Aznavour, als sein 75. Geburtstag anstand, von seiner Plattenfirma ausgerechnet eine Jazzproduktion als Jubiläumsgeschenk wünschte, mag auf den ersten Blick ungewöhnlich erscheinen. Sein Timbre hat eigentlich so gar nichts Jatziges an sich, und dass in dem verdienten Chansonnier ein versteckter Jazz-Crooner schlummern sollte, das war bis dahin auch noch nicht offenbar geworden. Dennoch, Aznavours heimliche Liebe gehört der swingenden afroamerikanischen Musik, dem Jazz also. Der Meister durfte sich für das Jubiläumsalbum Jaznavour seine Wunschpartner aussuchen, und da war ihm das Beste gerade gut genug. So liest sich die Besetzungsliste wie ein Who is Who des französischen Gegenwartsjazz. André Ceccarelli, der Pariser Weltklasse-Schlagzeuger, und der Bassist Rémy Vignolo wurden als Rhythmusgruppe eingekauft, wobei sich Michel Petrucciani und Jackie Terrasson am Klavier abwechselten. Dazu steuerten noch Sylvain Luc, Richard Galliano, Eddie Lewis, der belgische Posaunist Phil Abraham und andere Könner ihre Talente zum Gelingen des Jubiläumsalbums bei. Von der Scheibe Jaznavour hören wir die Jazzfassung eines sehr bekannten Aznavour-Chansons, Tu te laisses aller, deutscher Titel Du lässt dich gehen. Eddie Lewis, Michel Petrucciani, Rémy Vignolo und André Ceccarelli unterstützen den Solisten bestens. Das Arrangement stammt von André Manoukian.

Noch ein Stück von der CD Jazznavour, bei deren Aufnahme der Chansonnier intensiver als je zuvor von der Muse des Jazz geküsst wurde. Der Song, oder richtiger gesagt das Chanson, She, hat mehrfach Karriere gemacht. Zunächst in Aznavours Urfassung unter dem Titel Tous les visages de l'amour, dann coverte Elvis Costello die Melodie für den Film Notting Hill, dabei übernahm Elton John den Sangespart. Und schließlich die Jazzversion auf dem Album Jazznavour, die hat es ebenfalls in sich. Dem Jazzstandard April in Paris hat Charles Aznavour ein musikalisches Pendant entgegengesetzt. Er, der im Mai 1924 in Paris geboren ist, findet seine Heimatstadt begreiflicherweise im Wonnemonat Mai am schönsten. J'aime Paris au mois de mai beschließt unser heutiges Jazz-ABC-Programm in der zupackenden Jazz-Version, die der grandiose französische Sänger Michel Leeb 2002 mit dem Count Basie Orchestra aufgenommen hat. In Leebs musikalischem Porträt der Stadt Paris durfte natürlich auch die Musik von Charles Aznavour nicht fehlen.

0: Das war das Jazz-ABC mit Peter Michael Bitz. Johannes Müller stammt aus dem Saarland und er ist mittlerweile einer der führenden Saxophonisten des südwestdeutschen Raums. Mit Johannes Müller kam die Eleganz zurück in das Spiel auf dem Tenorsaxophon. Die elegante, auf lässige Art perfekte Spielweise dieses Instruments begann mit Lester Young. Johannes Müller führt die Eleganz direkt aus dem coolen Swing Lester Youngs in die Moderne des 21. Jahrhunderts. Das Ensemble Johannes Müllers Jazz Mile spielte am Mittwoch, den 15. Oktober im Musikstudio 2 des Saarländischen Rundfunks. Und hier im Offbeat, dem Jazz-Channel von SR2 Kulturradio, kommt nun der Mitschnitt dieses Konzerts. Johannes Müllers Jazz Mile.
1: Johannes Müller ist für mich persönlich einer der intelligentesten und elegantesten Jazzmusiker, den ich überhaupt kenne. Das betrifft nicht nur seine Erscheinung, sondern das bezieht sich vor allen Dingen auf die Art und Weise, wie er sein Saxophon spielt. Und diese Eleganz, die prägt die ganze Band Johannes Müllers Jazz Mile. Sie haben heute Verstärkung mitgebracht, einen Gast, den wir ganz herzlich begrüßen sollten aus den USA, Lemar Guillory. Ja, machen wir es kurz. Hier kommt die Band Johannes Müllers Jazz Mile.

Vielen Dank. Dankeschön. Ja, vielen Dank für den herzlichen Applaus hier heute Abend in Saarbrücken. Ja, wir freuen uns sehr, heute Abend hier spielen zu können und ich möchte Ihnen zuerst meine wundervolle Band vorstellen. Am Piano Christoph Heckler aus Tübingen. Aus Straßburg Gauthier Laurent am Bass. Aus Speyer Philipp Stebel am Schlagzeug. Und mein wundervoller Kollege aus Köln, Frederik Köster an der Trompete. Und für unsere Tournee dieses Jahr habe ich mir einen ganz besonderen Gast eingeladen. An der Posaune, Lemar Gillooey. Das erste Stück, das wir gespielt haben, war eine Komposition von mir. Die Nummer hieß Rio Jazz. Und die nächste Nummer ist eine Art Biografie. Also ich versuche mit der nächsten Nummer das Leben der Esmeralda. Es ist eine Tänzerin aus Victor Hugos, der Klöckner von Notre Dame. Probiere ich das Leben der Esmeralda zu beschreiben.

Vielen Dank. War das nicht eine schöne Nummer? Lemar Gilloway an der Posaune. Ja, die Nummer, die wir gerade gespielt haben, trug den Namen In the Wee Small Hours. Und die nächste Nummer, die wir spielen, ist eine Komposition von Frederik Koester und trägt den Namen Schaltjahr.

Vielen Dank. Mixophysik von Le Magelou. Das nächste Stück, das wir spielen, ist also Komposition von mir und das Stück heißt Foggy Lake.

0: Vielen Dank, Foggy Lake.
1: Dankeschön.
0: Ja, nun ist es soweit. Das letzte Stück für heute Abend ist eine Komposition von Frederik Köster und trägt den Namen Providence.

0: Vielen Dank.
1: Christoph Heckeler, Gauthier Laurent, Philipp Stäbe, Lamar Guillory, Frederik Köster, Johannes Mörtz-Jersmeyer. Vielen Dank.

0: 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Das Cello spielt im Jazz immer noch eine Nebenrolle. Manche Bassisten, wie der Schwede Lars Danielsson, spielen es gelegentlich als Zweitinstrument. Aber so richtig ernst genommen hat es bisher nur Jörg Brinkmann. In seinen Händen wird das Cello zum idealen Mittler zwischen Percussion und Melodie. Der Schlagzeuger Dirk-Peter Kölsch hat sein Instrument schon lange aus der Rolle des dienenden Rhythmusinstruments befreit, und zwar spielerisch, im Wortsinn. Sein Instrumentarium beschränkt sich keineswegs auf die klassischen Schlagzeugutensilien. Er erweitert sein Drumset um alle möglichen Tröten, Rasseln und um die Quietscheente, die er seiner Tochter aus dem Kinderzimmer entwendet hat. Oliver Maas, der Pianist, schließlich spielt nicht nur mit den Händen. Sein ganzer Körper ist beim Klavierspiel im Einsatz. Das Jörg Brinkmann Trio war am 15. Oktober zu Gast bei Jazz Live with Friends im Musikstudio 2 des Saarländischen Rundfunks. Und hier im Offbeat, dem Jazz-Channel von SR2 Kulturradio, hören Sie nun den Mitschnitt des Konzerts, das Jörg Brinkmann Trio.
1: Herzlich willkommen, liebe Jazzfreunde, hier im Musikstudio 2 des Saarländischen Rundfunks. Und genauso herzlich willkommen sind Sie an den Radiogeräten, die Hörerinnen und Hörer von SR2 Kulturradio. Die Band des heutigen Abends stelle ich Ihnen kurz vor. Ganz links außen, den jungen Mann müsste ich eigentlich gar nicht vorstellen, denn Oliver Maas hat gemeinsam mit seinem Duopartner Daniel Pretzlich erst im März dieses Jahres den Förderpreis der Stadt St. Ingbert gewonnen. Das ist aber Oliver Maas. Am Schlagzeug, das heißt, so ein richtiges Schlagzeug, du hast es erweitert, Dirk. Du hast, glaube ich, irgendwie musst du einen Spielzeugladen ausgeräumt haben. Das ist eine ganze Menge Sachen, die sehen Sie jetzt nicht so besonders deutlich, aber sind Tröten, Trommelchen, Ketten, ein Stempel. Das ist Dirk-Peter Kölsch. Der Chef der Truppe spielt Cello. Es ist ungewöhnlich, dass in einem Klaviertrio nicht Bass gespielt wird, sondern Cello, also wesentlich höher. Und Jörg Brinkmann spielt das sehr melodisch. Ich bin sehr froh, dass diese drei heute Abend hier sind. Es ist schräg, melodisch, und das ist der Chef der Gruppe, Jörg Brinkmann.

Vielen Dank. Auch von unserer Seite einen wundervollen, schönen guten Abend hier in Saarbrücken. Die ersten drei Stücke, die wir gespielt haben, trugen den Titel Kleinod, Hühnerwalzer und 320. Es folgen weitere drei Stücke und dann vielleicht noch drei Stücke. Viel Vergnügen.

Vielen Dank. Oliver Maas am Piano. Dirk-Peter Kölsch, Schlagwerk. Das nächste Stück hat der Oliver komponiert und es trägt den Titel Rapunzel.

Herzlichen Dank. Willkommen zum letzten Stück unseres Programms mit dem Titel Live in Hamburg. Wir benennen es heute Abend um in Live in Saarbrücken.

Olli Bamas. Jörg Brinkmann. Dirk-Peter Kölsch. Das Jörg Brinkmann Trio. Oliver Maas, Dirk-Peter Kölsch, Jörg Brinkmann.

0: Das war das Konzert des Jörg Brinkmann Trios am 15. Oktober. 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
2: A wie Aznavour. Als häufige oder gar regelmäßige Jazz-Now-Hörer wissen Sie, dass wir in unserem Jazz-ABC gelegentlich mal ganz gern einen Blick über den Zaun riskieren. Heute geschieht das gleich in doppelter Hinsicht. Wir richten unseren Blick hinüber nach Frankreich und wir übertreten zugleich den Jazz-Limes, um ein bisschen in der Chanson-Ecke zu stöbern. Selbstverständlich tun wir das nicht ohne einen intensiven Jazz-Bezug. Am 22. Mai hat Charles Aznavour seinen 85. Geburtstag gefeiert und ein Volk von Chanson-Liebhabern ließ einen seiner größten hochleben. Der französische Sänger, Komponist und Schauspieler, der ungeachtet seiner armenischen Wurzeln einer der wichtigsten Exponenten der französischsten aller Musikrichtungen wurde, hat über 1000 Chansons geschrieben, einige davon für seine Entdeckerin Edith Piaf. Viele seiner Melodien sind bis heute solide Säulen der musikalischen Kultur Frankreichs. Auch als Schauspieler hat der Charakterkopf richtig Karriere gemacht, obwohl er lange Zeit Filmrollen wegen seiner vermeintlich zu geringen Körpergröße ablehnte. Erst nachdem er für eine Nebenrolle in dem Streifen La Tête contre la Mur mit einem Preis ausgezeichnet wurde, kam Charles Aznavours Schauspielerlaufbahn in Fahrt. Unvergessen seine Mitwirkung in Volker Schlöndorffs Oscar-prämierter Blechtrommel-Verfilmung, auch seine Leistungen in Franz W. Geisendörfers Zauberberg und seine besonders eindrucksvolle Darstellung des Monsieur Kaschudas in Claude Chabrols Die Phantome des Hutmachers sind Filmgeschichte. Charles Aznavour befindet sich mit seinen unvergänglichen Chansons schon seit Jahren auf Abschiedstournee. 2006 sollte eigentlich seine Konzertlaufbahn enden. Mit der internationalen Tour, die mit einem Konzert in Essen ein glanzvolles Finale fand, hatte sich Aznavour von der Bühne verabschieden wollen. Zur Freude seiner vielen Anhänger ließ er sich jedoch 2007 und 2008 zum Rücktritt vom Rücktritt überreden und noch heute kann man darauf hoffen, die Legende noch einmal bei einem Live-Auftritt zu erleben. Der Sänger wirkt immer noch drahtig und ist auch stimmlich noch gut in Form. Was aber macht den Chansonkönig zum Thema für das Jazz-ABC? Nun, einige seiner Kompositionen wurden von Jazz-Interpreten aufgegriffen, haben also das Zeug zum Standard. Außerdem besitzt Charles Aznavour selbst eine starke Jazz-Affinität. 1998, als sein 75. Geburtstag ins Haus stand, bereitete ihm seine Plattenfirma EMI eine große Freude, ihn und seine Kompositionen in einem reinen Jazz-Album herauszustellen. Mehr davon gleich. Zunächst wollen wir uns einen Aznavour-Klassiker zu Gemüte führen, den ein anderer großer französischer Musiker in einer genussvollen Jazz-Interpretation aufpoliert hat. Wir hören Viens au creux de mon épaule mit Stefan Grappelli und seinem Trio. Wundern Sie sich nicht, wenn dabei keine Violine ertönt, Grappelli spielt bei dieser Aufnahme Klavier und auch darauf versteht er sich meisterlich.

Viens au creux de mon épaule, Charles Aznavours Chanson in einer Jazzversion des Stefan Grappelli Trios. Musik von der Unique Piano Session, mit der der weltberühmte Geiger 1955 einen bemerkenswerten pianistischen Seitensprung unternahm. Dass sich Charles Aznavour, als sein 75. Geburtstag anstand, von seiner Plattenfirma ausgerechnet eine Jazzproduktion als Jubiläumsgeschenk wünschte, mag auf den ersten Blick ungewöhnlich erscheinen. Sein Timbre hat eigentlich so gar nichts Jatziges an sich, und dass in dem verdienten Chansonnier ein versteckter Jazz-Crooner schlummern sollte, das war bis dahin auch noch nicht offenbar geworden. Dennoch, Aznavours heimliche Liebe gehört der swingenden afroamerikanischen Musik, dem Jazz also. Der Meister durfte sich für das Jubiläumsalbum Jaznavour seine Wunschpartner aussuchen, und da war ihm das Beste gerade gut genug. So liest sich die Besetzungsliste wie ein Who is Who des französischen Gegenwartsjazz. André Ceccarelli, der Pariser Weltklasse-Schlagzeuger, und der Bassist Rémy Vignolo wurden als Rhythmusgruppe eingekauft, wobei sich Michel Petrucciani und Jackie Terrasson am Klavier abwechselten. Dazu steuerten noch Sylvain Luc, Richard Galliano, Eddie Lewis, der belgische Posaunist Phil Abraham und andere Könner ihre Talente zum Gelingen des Jubiläumsalbums bei. Von der Scheibe Jaznavour hören wir die Jazzfassung eines sehr bekannten Aznavour-Chansons, Tu te laisses aller, deutscher Titel Du lässt dich gehen. Eddie Lewis, Michel Petrucciani, Rémy Vignolo und André Ceccarelli unterstützen den Solisten bestens. Das Arrangement stammt von André Manoukian.

Noch ein Stück von der CD Jazz Navour, bei deren Aufnahme der Chansonnier intensiver als je zuvor von der Muse des Jazz geküsst wurde. Der Song, oder richtiger gesagt das Chanson She, hat mehrfach Karriere gemacht. Zunächst in Aznavours Urfassung unter dem Titel Tous les visages de l'amour, dann coverte Elvis Costello die Melodie für den Film Notting Hill, dabei übernahm Elton John den Sangespart. Und schließlich die Jazzversion auf dem Album Jazz Navour, die hat es ebenfalls in sich. Dem Jazzstandard April in Paris hat Charles Aznavour ein musikalisches Pendant entgegengesetzt. Er, der im Mai 1924 in Paris geboren ist, findet seine Heimatstadt begreiflicherweise im Wonnemonat Mai am schönsten. J'aime Paris au mois de mai beschließt unser heutiges Jazz-ABC-Programm in der zupackenden Jazz-Version, die der grandiose französische Sänger Michel Leeb 2002 mit dem Count Basie Orchestra aufgenommen hat. In Leebs musikalischem Porträt der Stadt Paris durfte natürlich auch die Musik von Charles Aznavour nicht fehlen.

0: Das war das Jazz-ABC mit Peter Michael Bitz. Johannes Müller stammt aus dem Saarland und er ist mittlerweile einer der führenden Saxophonisten des südwestdeutschen Raums. Mit Johannes Müller kam die Eleganz zurück in das Spiel auf dem Tenorsaxophon. Die elegante, auf lässige Art perfekte Spielweise dieses Instruments begann mit Lester Young. Johannes Müller führt die Eleganz direkt aus dem coolen Swing Lester Youngs in die Moderne des 21. Jahrhunderts. Das Ensemble Johannes Müllers Jazz Mile spielte am Mittwoch, den 15. Oktober im Musikstudio 2 des Saarländischen Rundfunks. Und hier im Offbeat, dem Jazz-Channel von SR2 Kulturradio, kommt nun der Mitschnitt dieses Konzerts. Johannes Müllers Jazz Mile.
1: Johannes Müller ist für mich persönlich einer der intelligentesten und elegantesten Jazzmusiker, den ich überhaupt kenne. Das betrifft nicht nur seine Erscheinung, sondern das bezieht sich vor allen Dingen auf die Art und Weise, wie er sein Saxophon spielt. Und diese Eleganz, die prägt die ganze Band Johannes Müllers Jazz Mile. Sie haben heute Verstärkung mitgebracht, einen Gast, den wir ganz herzlich begrüßen sollten aus den USA, Lemar Guillory. Ja, machen wir es kurz. Hier kommt die Band Johannes Müllers Jazz Mile.

Vielen Dank. Dankeschön. Ja, vielen Dank für den herzlichen Applaus hier heute Abend in Saarbrücken. Ja, wir freuen uns sehr, heute Abend hier spielen zu können und ich möchte Ihnen zuerst meine wundervolle Band vorstellen. Am Piano Christoph Heckler aus Tübingen. Aus Straßburg Gauthier Laurent am Bass.

aus Speyer, Philipp Stebel am Schlagzeug. Und mein wundervoller Kollege aus Köln, Frederik Köster an der Trompete. Und für unsere Tournee dieses Jahr habe ich mir einen ganz besonderen Gast eingeladen. An der Posaune, Lemar Gillooey. Das erste Stück, das wir gespielt haben, war eine Komposition von mir. Die Nummer hieß Rio Jazz. Und die nächste Nummer ist eine Art Biografie. Also ich versuche mit der nächsten Nummer das Leben der Esmeralda. Es ist eine Tänzerin aus Victor Hugos Der Klöckner von Notre Dame. Probiere ich das Leben der Esmeralda zu beschreiben.

Vielen Dank. War das nicht eine schöne Nummer? Lemar Gilloui an der Posaune. Ja, die Nummer, die wir gerade gespielt haben, trug den Namen In the Wee Small Hours. Und die nächste Nummer, die wir spielen, ist eine Komposition von Frederik Koester und trägt den Namen Schaltjahr.

Vielen Dank. Mixophysik von Le Magilou. Das nächste Stück, das wir spielen, ist also Komposition von mir und das Stück heißt Foggy Lake.

0: Vielen Dank, Foggy Lake.
1: Dankeschön.
0: Ja, nun ist es soweit. Das letzte Stück für heute Abend ist eine Komposition von Frederik Köster und trägt den Namen Providence.

0: Vielen Dank.
1: Christoph Heckeler, Gauthier Laurent, Philipp Stäbe, Lamar Guillory, Frederik Köster, Johannes Mörtsch erstmal. Vielen Dank.

0: 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Das Cello spielt im Jazz immer noch eine Nebenrolle. Manche Bassisten, wie der Schwede Lars Danielsson, spielen es gelegentlich als Zweitinstrument. Aber so richtig ernst genommen hat es bisher nur Jörg Brinkmann. In seinen Händen wird das Cello zum idealen Mittler zwischen Percussion und Melodie. Der Schlagzeuger Dirk-Peter Kölsch hat sein Instrument schon lange aus der Rolle des dienenden Rhythmusinstruments befreit, und zwar spielerisch, im Wortsinn. Sein Instrumentarium beschränkt sich keineswegs auf die klassischen Schlagzeugutensilien. Er erweitert sein Drumset um alle möglichen Tröten, Rasseln und um die Quietscheente, die er seiner Tochter aus dem Kinderzimmer entwendet hat. Oliver Maas, der Pianist, schließlich spielt nicht nur mit den Händen. Sein ganzer Körper ist beim Klavierspiel im Einsatz. Das Jörg Brinkmann Trio war am 15. Oktober zu Gast bei Jazz Live with Friends im Musikstudio 2 des Saarländischen Rundfunks. Und hier im Offbeat, dem Jazz-Channel von SR2 Kulturradio, hören Sie nun den Mitschnitt des Konzerts, das Jörg Brinkmann Trio.
1: Herzlich willkommen, liebe Jazzfreunde, hier im Musikstudio 2 des Saarländischen Rundfunks. Und genauso herzlich willkommen sind Sie an den Radiogeräten, die Hörerinnen und Hörer von SR2 Kulturradio. Die Band des heutigen Abends stelle ich Ihnen kurz vor. Ganz links außen den jungen Mann müsste ich eigentlich gar nicht vorstellen, denn Oliver Maas hat gemeinsam mit seinem Duopartner Daniel Pretzlich erst im März dieses Jahres den Förderpreis der Stadt St. Ingbert gewonnen. Das ist aber Oliver Maas. Am Schlagzeug, das heißt, so ein richtiges Schlagzeug, du hast es erweitert, Dirk. Du hast, glaube ich, irgendwie musst du einen Spielzeugladen ausgeräumt haben. Das ist eine ganze Menge Sachen, die sehen Sie jetzt nicht so besonders deutlich, aber sind Tröten, Trommelchen, Ketten, ein Stempel. Das ist Dirk-Peter Kölsch. Der Chef der Truppe spielt Cello. Es ist ungewöhnlich, dass in einem Klaviertrio nicht Bass gespielt wird, sondern Cello, also wesentlich höher. Und Jörg Brinkmann spielt das sehr melodisch. Ich bin sehr froh, dass diese drei heute Abend hier sind. Es ist schräg, melodisch, und das ist der Chef der Gruppe, Jörg Brinkmann.

Vielen Dank. Auch von unserer Seite einen wundervollen, schönen guten Abend hier in Saarbrücken. Die ersten drei Stücke, die wir gespielt haben, trugen den Titel Kleinod, Hühnerwalzer und 320. Es folgen weitere drei Stücke und dann vielleicht noch drei Stücke. Viel Vergnügen.

Vielen Dank. Oliver Maas am Piano. Dirk-Peter Kölsch, Schlagwerk. Das nächste Stück hat der Oliver komponiert und es trägt den Titel Rapunzel.

Herzlichen Dank. Willkommen zum letzten Stück unseres Programms mit dem Titel Live in Hamburg. Wir benennen es heute Abend um in Live in Saarbrücken.

Oliver Maas. Jörg Brinkmann. Dirk-Peter Kölsch. Das Jörg Brinkmann Trio. Oliver Maas, Dirk-Peter Kölsch, Jörg Brinkmann.

0: Das war das Konzert des Jörg Brinkmann Trios am 15. Oktober. 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
2: A wie Aznavour. Als häufige oder gar regelmäßige Jazz-Now-Hörer wissen Sie, dass wir in unserem Jazz-ABC gelegentlich mal ganz gern einen Blick über den Zaun riskieren. Heute geschieht das gleich in doppelter Hinsicht. Wir richten unseren Blick hinüber nach Frankreich und wir übertreten zugleich den Jazz-Limes, um ein bisschen in der Chanson-Ecke zu stöbern. Selbstverständlich tun wir das nicht ohne einen intensiven Jazz-Bezug. Am 22. Mai hat Charles Aznavour seinen 85. Geburtstag gefeiert und ein Volk von Chanson-Liebhabern ließ einen seiner größten hochleben. Der französische Sänger, Komponist und Schauspieler, der ungeachtet seiner armenischen Wurzeln einer der wichtigsten Exponenten der französischsten aller Musikrichtungen wurde, hat über 1000 Chansons geschrieben, einige davon für seine Entdeckerin Edith Piaf. Viele seiner Melodien sind bis heute solide Säulen der musikalischen Kultur Frankreichs. Auch als Schauspieler hat der Charakterkopf richtig Karriere gemacht, obwohl er lange Zeit Filmrollen wegen seiner vermeintlich zu geringen Körpergröße ablehnte. Erst nachdem er für eine Nebenrolle in dem Streifen La Tête contre la Mur mit einem Preis ausgezeichnet wurde, kam Charles Aznavours Schauspielerlaufbahn in Fahrt. Unvergessen seine Mitwirkung in Volker Schlöndorffs Oscar-prämierter Blechtrommel-Verfilmung, auch seine Leistungen in Franz W. Geisendörfers Zauberberg und seine besonders eindrucksvolle Darstellung des Monsieur Kaschudas in Claude Chabrols Die Phantome des Hutmachers sind Filmgeschichte. Charles Aznavour befindet sich mit seinen unvergänglichen Chansons schon seit Jahren auf Abschiedstournee. 2006 sollte eigentlich seine Konzertlaufbahn enden. Mit der internationalen Tour, die mit einem Konzert in Essen ein glanzvolles Finale fand, hatte sich Aznavour von der Bühne verabschieden wollen. Zur Freude seiner vielen Anhänger ließ er sich jedoch 2007 und 2008 zum Rücktritt vom Rücktritt überreden und noch heute kann man darauf hoffen, die Legende noch einmal bei einem Live-Auftritt zu erleben. Der Sänger wirkt immer noch drahtig und ist auch stimmlich noch gut in Form. Was aber macht den Chansonkönig zum Thema für das Jazz-ABC? Nun, einige seiner Kompositionen wurden von Jazz-Interpreten aufgegriffen, haben also das Zeug zum Standard. Außerdem besitzt Charles Aznavour selbst eine starke Jazz-Affinität. 1998, als sein 75. Geburtstag ins Haus stand, bereitete ihm seine Plattenfirma EMI eine große Freude, ihn und seine Kompositionen in einem reinen Jazz-Album herauszustellen. Mehr davon gleich. Zunächst wollen wir uns einen Aznavour-Klassiker zu Gemüte führen, den ein anderer großer französischer Musiker in einer genussvollen Jazz-Interpretation aufpoliert hat. Wir hören Viens au creux de mon épaule mit Stefan Grappelli und seinem Trio. Wundern Sie sich nicht, wenn dabei keine Violine ertönt, Grappelli spielt bei dieser Aufnahme Klavier und auch darauf versteht er sich meisterlich.

Viens au creux de mon épaule, Charles Aznavours chanson in einer Jazzversion des Stefan Grappelli Trios. Musik von der Unique Piano Session, mit der der weltberühmte Geiger 1955 einen bemerkenswerten pianistischen Seitensprung unternahm. Dass sich Charles Aznavour, als sein 75. Geburtstag anstand, von seiner Plattenfirma ausgerechnet eine Jazzproduktion als Jubiläumsgeschenk wünschte, mag auf den ersten Blick ungewöhnlich erscheinen. Sein Timbre hat eigentlich so gar nichts Jatziges an sich, und dass in dem verdienten Chansonnier ein versteckter Jazz-Crooner schlummern sollte, das war bis dahin auch noch nicht offenbar geworden. Dennoch, Aznavours heimliche Liebe gehört der swingenden afroamerikanischen Musik, dem Jazz also. Der Meister durfte sich für das Jubiläumsalbum Jaznavour seine Wunschpartner aussuchen, und da war ihm das Beste gerade gut genug. So liest sich die Besetzungsliste wie ein Who is Who des französischen Gegenwartsjazz. André Ceccarelli, der Pariser Weltklasse-Schlagzeuger, und der Bassist Rémy Vignolo wurden als Rhythmusgruppe eingekauft, wobei sich Michel Petrucciani und Jackie Terrasson am Klavier abwechselten. Dazu steuerten noch Sylvain Luc, Richard Galliano, Eddie Lewis, der belgische Posaunist Phil Abraham und andere Könner ihre Talente zum Gelingen des Jubiläumsalbums bei. Von der Scheibe Jaznavour hören wir die Jazzfassung eines sehr bekannten Aznavour-Chansons, Tu te laisses aller, deutscher Titel Du lässt dich gehen. Eddie Lewis, Michel Petrucciani, Rémy Vignolo und André Ceccarelli unterstützen den Solisten bestens, das Arrangement stammt von André Manoukian.

Noch ein Stück von der CD Jazznavour, bei deren Aufnahme der Chansonnier intensiver als je zuvor von der Muse des Jazz geküsst wurde. Der Song, oder richtiger gesagt das Chanson She, hat mehrfach Karriere gemacht. Zunächst in Aznavours Urfassung unter dem Titel Tous les visages de l'amour, dann coverte Elvis Costello die Melodie für den Film Notting Hill, dabei übernahm Elton John den Sangespart. Und schließlich die Jazzversion auf dem Album Jazznavour, die hat es ebenfalls in sich. Dem Jazzstandard April in Paris hat Charles Aznavour ein musikalisches Pendant entgegengesetzt. Er, der im Mai 1924 in Paris geboren ist, findet seine Heimatstadt begreiflicherweise im Wonnemonat Mai am schönsten. J'aime Paris au mois de mai beschließt unser heutiges Jazz-ABC-Programm in der zupackenden Jazz-Version, die der grandiose französische Sänger Michel Leeb 2002 mit dem Count Basie Orchestra aufgenommen hat. In Leebs musikalischem Porträt der Stadt Paris durfte natürlich auch die Musik von Charles Aznavour nicht fehlen.

0: Das war das Jazz-ABC mit Peter Michael Bitz. Johannes Müller stammt aus dem Saarland und er ist mittlerweile einer der führenden Saxophonisten des südwestdeutschen Raums. Mit Johannes Müller kam die Eleganz zurück in das Spiel auf dem Tenorsaxophon. Die elegante, auf lässige Art perfekte Spielweise dieses Instruments begann mit Lester Young. Johannes Müller führt die Eleganz direkt aus dem coolen Swing Lester Youngs in die Moderne des 21. Jahrhunderts. Das Ensemble Johannes Müllers Jazzmile spielte am Mittwoch, den 15. Oktober im Musikstudio 2 des Saarländischen Rundfunks. Und hier im Offbeat, dem Jazz-Channel von SR2 Kulturradio, kommt nun der Mitschnitt dieses Konzerts. Johannes Müllers Jazzmile.
1: Johannes Müller ist für mich persönlich einer der intelligentesten und elegantesten Jazzmusiker, den ich überhaupt kenne. Das betrifft nicht nur seine Erscheinung, sondern das bezieht sich vor allen Dingen auf die Art und Weise, wie er sein Saxophon spielt. Und diese Eleganz, die prägt die ganze Band Johannes Müllers Jazzmile. Sie haben heute Verstärkung mitgebracht, einen Gast, den wir ganz herzlich begrüßen sollten aus den USA, Lemar Guillory. Ja, machen wir es kurz. Hier kommt die Band Johannes Müllers Jazzmile.

Vielen Dank. Dankeschön. Ja, vielen Dank für den herzlichen Applaus hier heute Abend in Saarbrücken. Ja, wir freuen uns sehr, heute Abend hier spielen zu können. Und ich möchte Ihnen zuerst meine wundervolle Band vorstellen. Am Piano Christoph Heckler aus Tübingen. Aus Straßburg Gauthier Laurent am Bass. Aus Speyer Philipp Stebel am Schlagzeug. Und mein wundervoller Kollege aus Köln, Frederik Köster an der Trompete. Und für unsere Tournee dieses Jahr habe ich mir einen ganz besonderen Gast eingeladen. An der Posaune, Lemar Gillooey. Das erste Stück, das wir gespielt haben, war eine Komposition von mir. Die Nummer hieß Rio Jazz. Und die nächste Nummer ist eine Art Biografie. Also ich versuche mit der nächsten Nummer das Leben der Esmeralda. Es ist eine Tänzerin aus Victor Hugos, der Klöckner von Notre Dame. Probiere ich das Leben der Esmeralda zu beschreiben.

Vielen Dank. War das nicht eine schöne Nummer? Lamar Guillory an der

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Ja, die Nummer, die wir gerade gespielt haben, trug den Namen In the Wee Small Hours. Und die nächste Nummer, die wir spielen, ist eine Komposition von Frederik Koester und trägt den Namen Schaltjahr.

Vielen Dank. Mixophysik von Le Magelou. Das nächste Stück, das wir spielen, ist also Komposition von mir und das Stück heißt Foggy Lake.

Vielen Dank, Foggy Lake. Dankeschön. Ja, nun ist es soweit. Das letzte Stück für heute Abend ist eine Komposition von Frederik Köster und trägt den Namen Providence.

0: Vielen Dank.
1: Christoph Heckeler, Gauthier Laurent, Philipp Stäbe, Lamar Guillory, Frederik Köster, Johannes Mürz, vielen Dank.

0: 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Das Cello spielt im Jazz immer noch eine Nebenrolle. Manche Bassisten, wie der Schwede Lars Danielsson, spielen es gelegentlich als Zweitinstrument. Aber so richtig ernst genommen hat es bisher nur Jörg Brinkmann. In seinen Händen wird das Cello zum idealen Mittler zwischen Percussion und Melodie. Der Schlagzeuger Dirk-Peter Kölsch hat sein Instrument schon lange aus der Rolle des dienenden Rhythmusinstruments befreit, und zwar spielerisch, im Wortsinn. Sein Instrumentarium beschränkt sich keineswegs auf die klassischen Schlagzeugutensilien. Er erweitert sein Drumset um alle möglichen Tröten, Rasseln und um die Quietscheente, die er seiner Tochter aus dem Kinderzimmer entwendet hat. Oliver Maas, der Pianist, schließlich spielt nicht nur mit den Händen. Sein ganzer Körper ist beim Klavierspiel im Einsatz. Das Jörg Brinkmann Trio war am 15. Oktober zu Gast bei Jazz Live with Friends im Musikstudio 2 des Saarländischen Rundfunks. Und hier im Offbeat, dem Jazz-Channel von SR2 Kulturradio, hören Sie nun den Mitschnitt des Konzerts, das Jörg Brinkmann Trio.
1: Herzlich willkommen, liebe Jazzfreunde, hier im Musikstudio 2 des Saarländischen Rundfunks. Und genauso herzlich willkommen sind Sie an den Radiogeräten, die Hörerinnen und Hörer von SR2 Kulturradio. Die Band des heutigen Abends stelle ich Ihnen kurz vor. Ganz links außen, den jungen Mann müsste ich eigentlich gar nicht vorstellen, denn Oliver Maas hat gemeinsam mit seinem Duopartner Daniel Pretzlich erst im März dieses Jahres den Förderpreis der Stadt St. Ingbert gewonnen. Das ist aber Oliver Maas. Am Schlagzeug, das heißt, so ein richtiges Schlagzeug, du hast es erweitert, Dirk. Du hast, glaube ich, irgendwie musst du einen Spielzeugladen ausgeräumt haben. Das ist eine ganze Menge Sachen, die sehen Sie jetzt nicht so besonders deutlich, aber sind Tröten, Trommelchen, Ketten, ein Stempel. Das ist Dirk-Peter Kölsch. Der Chef der Truppe spielt Cello. Es ist ungewöhnlich, dass in einem Klaviertrio nicht Bass gespielt wird, sondern Cello, ist also wesentlich höher. Und Jörg Brinkmann spielt das sehr melodisch. Ich bin sehr froh, dass diese drei heute Abend hier sind. Es ist schräg, melodisch, und das ist der Chef der Gruppe, Jörg Brinkmann.

Vielen Dank. Auch von unserer Seite einen wundervollen, schönen guten Abend hier in Saarbrücken. Die ersten drei Stücke, die wir gespielt haben, trugen den Titel Kleinod, Hühnerwalzer und 320. Es folgen weitere drei Stücke und dann vielleicht noch drei Stücke. Viel Vergnügen.

Vielen Dank. Oliver Maas am Piano. Dirk-Peter Kölsch, Schlagwerk. Das nächste Stück hat der Oliver komponiert und es trägt den Titel Rapunzel.

Herzlichen Dank. Willkommen zum letzten Stück unseres Programms mit dem Titel Live in Hamburg. Wir benennen es heute Abend um in Live in Saarbrücken.

Oliver Maas. Jörg Brinkmann. Dirk-Peter Kölsch. Das Jörg Brinkmann Trio. Oliver Maas, Dirk-Peter Kölsch, Jörg Brinkmann.

0: Das war das Konzert des Jörg Brinkmann Trios am 15. Oktober. 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
2: A wie Aznavour. Als häufige oder gar regelmäßige Jazz-Now-Hörer wissen Sie, dass wir in unserem Jazz-ABC gelegentlich mal ganz gern einen Blick über den Zaun riskieren. Heute geschieht das gleich in doppelter Hinsicht. Wir richten unseren Blick hinüber nach Frankreich und wir übertreten zugleich den Jazz-Limes, um ein bisschen in der Chanson-Ecke zu stöbern. Selbstverständlich tun wir das nicht ohne einen intensiven Jazz-Bezug. Am 22. Mai hat Charles Aznavour seinen 85. Geburtstag gefeiert und ein Volk von Chanson-Liebhabern ließ einen seiner größten hochleben. Der französische Sänger, Komponist und Schauspieler, der ungeachtet seiner armenischen Wurzeln einer der wichtigsten Exponenten der französischsten aller Musikrichtungen wurde, hat über 1000 Chansons geschrieben, einige davon für seine Entdeckerin Edith Piaf. Viele seiner Melodien sind bis heute solide Säulen der musikalischen Kultur Frankreichs. Auch als Schauspieler hat der Charakterkopf richtig Karriere gemacht, obwohl er lange Zeit Filmrollen wegen seiner vermeintlich zu geringen Körpergröße ablehnte. Erst nachdem er für eine Nebenrolle in dem Streifen La Tête contre la Mur mit einem Preis ausgezeichnet wurde, kam Charles Aznavours Schauspielerlaufbahn in Fahrt. Unvergessen seine Mitwirkung in Volker Schlöndorffs Oscar-prämierter Blechtrommel-Verfilmung, auch seine Leistungen in Franz W. Geisendörfers Zauberberg und seine besonders eindrucksvolle Darstellung des Monsieur Kaschudas in Claude Chabrols Die Phantome des Hutmachers sind Filmgeschichte. Charles Aznavour befindet sich mit seinen unvergänglichen Chansons schon seit Jahren auf Abschiedstournee. 2006 sollte eigentlich seine Konzertlaufbahn enden. Mit der internationalen Tour, die mit einem Konzert in Essen ein glanzvolles Finale fand, hatte sich Aznavour von der Bühne verabschieden wollen. Zur Freude seiner vielen Anhänger ließ er sich jedoch 2007 und 2008 zum Rücktritt vom Rücktritt überreden und noch heute kann man darauf hoffen, die Legende noch einmal bei einem Live-Auftritt zu erleben. Der Sänger wirkt immer noch drahtig und ist auch stimmlich noch gut in Form. Was aber macht den Chansonkönig zum Thema für das Jazz-ABC? Nun, einige seiner Kompositionen wurden von Jazz-Interpreten aufgegriffen, haben also das Zeug zum Standard. Außerdem besitzt Charles Aznavour selbst eine starke Jazz-Affinität. 1998, als sein 75. Geburtstag ins Haus stand, bereitete ihm seine Plattenfirma EMI eine große Freude, ihn und seine Kompositionen in einem reinen Jazz-Album herauszustellen. Mehr davon gleich. Zunächst wollen wir uns einen Aznavour-Klassiker zu Gemüte führen, den ein anderer großer französischer Musiker in einer genussvollen Jazz-Interpretation aufpoliert hat. Wir hören Viens au creux de mon épaule mit Stefan Grappelli und seinem Trio. Wundern Sie sich nicht, wenn dabei keine Violine ertönt, Grappelli spielt bei dieser Aufnahme Klavier und auch darauf versteht er sich meisterlich.

Viens au creux de mon épaule, Charles Aznavour's chanson in einer Jazzversion des Stefan Grappelli Trios. Musik von der Unique Piano Session, mit der der weltberühmte Geiger 1955 einen bemerkenswerten pianistischen Seitensprung unternahm. Dass sich Charles Aznavour, als sein 75. Geburtstag anstand, von seiner Plattenfirma ausgerechnet eine Jazzproduktion als Jubiläumsgeschenk wünschte, mag auf den ersten Blick ungewöhnlich erscheinen. Sein Timbre hat eigentlich so gar nichts Jatziges an sich, und dass in dem verdienten Chansonnier ein versteckter Jazzcrooner schlummern sollte, das war bis dahin auch noch nicht offenbar geworden. Dennoch, Aznavours heimliche Liebe gehört der swingenden afroamerikanischen Musik, dem Jazz also. Der Meister durfte sich für das Jubiläumsalbum Jaznavour seine Wunschpartner aussuchen, und da war ihm das Beste gerade gut genug. So liest sich die Besetzungsliste wie ein Who is Who des französischen Gegenwartsjazz. André Ceccarelli, der Pariser Weltklasse-Schlagzeuger, und der Bassist Rémy Vignolo wurden als Rhythmusgruppe eingekauft, wobei sich Michel Petrucciani und Jackie Terrasson am Klavier abwechselten. Dazu steuerten noch Sylvain Luc, Richard Galliano, Eddie Lewis, der belgische Posaunist Phil Abraham und andere Könner ihre Talente zum Gelingen des Jubiläumsalbums bei. Von der Scheibe Jaznavour hören wir die Jazzfassung eines sehr bekannten Aznavour-Chansons, Tu te laisses aller, deutscher Titel Du lässt dich gehen. Eddie Lewis, Michel Petrucciani, Rémy Vignolo und André Ceccarelli unterstützen den Solisten bestens. Das Arrangement stammt von André Manoukian.

Noch ein Stück von der CD Jazznavour, bei deren Aufnahme der Chansonnier intensiver als je zuvor von der Muse des Jazz geküsst wurde. Der Song, oder richtiger gesagt das Chanson, She, hat mehrfach Karriere gemacht. Zunächst in Aznavours Urfassung unter dem Titel Tous les visages de l'amour, dann coverte Elvis Costello die Melodie für den Film Notting Hill, dabei übernahm Elton John den Sangespart. Und schließlich die Jazzversion auf dem Album Jazznavour, die hat es ebenfalls in sich. Dem Jazzstandard April in Paris hat Charles Aznavour ein musikalisches Pendant entgegengesetzt. Er, der im Mai 1924 in Paris geboren ist, findet seine Heimatstadt begreiflicherweise im Wonnemonat Mai am schönsten. J'aime Paris au mois de mai beschließt unser heutiges Jazz-ABC-Programm in der zupackenden Jazz-Version, die der grandiose französische Sänger Michel Leeb 2002 mit dem Count Basie Orchestra aufgenommen hat. In Leebs musikalischem Porträt der Stadt Paris durfte natürlich auch die Musik von Charles Aznavour nicht fehlen.

0: Das war das Jazz-ABC mit Peter Michael Bitz. Johannes Müller stammt aus dem Saarland und er ist mittlerweile einer der führenden Saxophonisten des südwestdeutschen Raums. Mit Johannes Müller kam die Eleganz zurück in das Spiel auf dem Tenorsaxophon. Die elegante, auf lässige Art perfekte Spielweise dieses Instruments begann mit Lester Young. Johannes Müller führt die Eleganz direkt aus dem coolen Swing Lester Youngs in die Moderne des 21. Jahrhunderts. Das Ensemble Johannes Müllers Jazzmile spielte am Mittwoch, den 15. Oktober im Musikstudio 2 des Saarländischen Rundfunks. Und hier im Offbeat, dem Jazz-Channel von SR2 Kulturradio, kommt nun der Mitschnitt dieses Konzerts. Johannes Müllers Jazzmile.
1: Johannes Müller ist für mich persönlich einer der intelligentesten und elegantesten Jazzmusiker, den ich überhaupt kenne. Das betrifft nicht nur seine Erscheinung, sondern das bezieht sich vor allen Dingen auf die Art und Weise, wie er sein Saxophon spielt. Und diese Eleganz, die prägt die ganze Band Johannes Müllers Jazzmile. Sie haben heute Verstärkung mitgebracht, einen Gast, den wir ganz herzlich begrüßen sollten aus den USA, Lemar Guillory. Ja, machen wir es kurz. Hier kommt die Band Johannes Müllers Jazzmile.

Vielen Dank. Dankeschön. Ja, vielen Dank für den herzlichen Applaus hier heute Abend in Saarbrücken. Ja, wir freuen uns sehr, heute Abend hier spielen zu können und ich möchte Ihnen zuerst meine wundervolle Band vorstellen. Am Piano Christoph Heckler aus Tübingen. Aus Straßburg Gauthier Laurent am Bass. Aus Speyer Philipp Stebel am Schlagzeug. Und mein wundervoller Kollege aus Köln, Frederik Köster an der Trompete. Und für unsere Tournee dieses Jahr habe ich mir einen ganz besonderen Gast eingeladen. An der Posaune, Lemar Gillooey. Das erste Stück, das wir gespielt haben, war eine Komposition von mir. Die Nummer hieß Rio Jazz. Und die nächste Nummer ist eine Art Biografie. Also ich versuche mit der nächsten Nummer das Leben der Esmeralda. Es ist eine Tänzerin aus Victor Hugos Der Klöckner von Notre Dame. Probiere ich das Leben der Esmeralda zu beschreiben.

Vielen Dank. War das nicht eine schöne Nummer? Lemar Guillory an der Posaune. Ja, die Nummer, die wir gerade gespielt haben, trug den Namen In the Wee Small Hours. Und die nächste Nummer, die wir spielen, ist eine Komposition von Frederik Koester und trägt den Namen Schaltjahr.

Vielen Dank. Mixophysik von Le Magelou. Das nächste Stück, das wir spielen, ist also Komposition von mir und das Stück heißt Foggy Lake.

0: Vielen Dank, Foggy Lake.
1: Dankeschön.
0: Ja, nun ist es soweit. Das letzte Stück für heute Abend ist eine Komposition von Frederik Köster und trägt den Namen Providence.

0: Vielen Dank.
1: Christoph Heckeler, Gauthier Laurent, Philipp Stäbe, Lamar Guillory, Frederik Köster, Johannes Mürz, erstmal. Vielen Dank.

0: 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Das Cello spielt im Jazz immer noch eine Nebenrolle. Manche Bassisten, wie der Schwede Lars Danielsson, spielen es gelegentlich als Zweitinstrument. Aber so richtig ernst genommen hat es bisher nur Jörg Brinkmann. In seinen Händen wird das Cello zum idealen Mittler zwischen Percussion und Melodie. Der Schlagzeuger Dirk-Peter Kölsch hat sein Instrument schon lange aus der Rolle des dienenden Rhythmusinstruments befreit, und zwar spielerisch, im Wortsinn. Sein Instrumentarium beschränkt sich keineswegs auf die klassischen Schlagzeugutensilien. Er erweitert sein Drumset um alle möglichen Tröten, Rasseln und um die Quietscheente, die er seiner Tochter aus dem Kinderzimmer entwendet hat. Oliver Maas, der Pianist schließlich, spielt nicht nur mit den Händen. Sein ganzer Körper ist beim Klavierspiel im Einsatz. Das Jörg-Brinkmann-Trio war am 15. Oktober zu Gast bei Jazz Live with Friends im Musikstudio 2 des Saarländischen Rundfunks. Und hier im Offbeat, dem Jazz-Channel von SR2 Kulturradio, hören Sie nun den Mitschnitt des Konzerts Das Jörg-Brinkmann-Trio.
1: Herzlich willkommen, liebe Jazzfreunde, hier im Musikstudio 2 des Saarländischen Rundfunks. Und genauso herzlich willkommen sind Sie an den Radiogeräten, die Hörerinnen und Hörer von SR2 Kulturradio. Die Band des heutigen Abends stelle ich Ihnen kurz vor. Ganz links außen den jungen Mann müsste ich eigentlich gar nicht vorstellen, denn Oliver Maas hat gemeinsam mit seinem Duopartner Daniel Pretzlich erst im März dieses Jahres den Förderpreis der Stadt St. Ingbert gewonnen. Das ist aber Oliver Maas. Am Schlagzeug, das heißt so ein richtiges Schlagzeug, du hast es erweitert, Dirk. Du hast, glaube ich, irgendwie musst du einen Spielzeugladen ausgeräumt haben. Das ist eine ganze Menge Sachen, die sehen Sie jetzt nicht so besonders deutlich, aber sind Tröten, Trommelchen, Ketten, ein Stempel. Das ist Dirk-Peter Kölsch. Der Chef der Truppe spielt Cello. Es ist ungewöhnlich, dass in einem Klaviertrio nicht Bass gespielt wird, sondern Cello, also wesentlich höher. Und Jörg Brinkmann spielt das sehr melodisch. Ich bin sehr froh, dass diese drei heute Abend hier sind. Es ist schräg, melodisch, und das ist der Chef der Gruppe, Jörg Brinkmann.

Vielen Dank. Auch von unserer Seite einen wundervollen, schönen guten Abend hier in Saarbrücken. Die ersten drei Stücke, die wir gespielt haben, trugen den Titel Kleinod, Hühnerwalzer und 320. Es folgen weitere drei Stücke und dann vielleicht noch drei Stücke. Viel Vergnügen.

Vielen Dank. Oliver Maas am Piano. Dirk-Peter Kölsch, Schlagwerk. Das nächste Stück hat der Oliver komponiert und es trägt den Titel Rapunzel.

Herzlichen Dank. Willkommen zum letzten Stück unseres Programms mit dem Titel Live in Hamburg. Wir benennen es heute Abend um in Live in Saarbrücken.

Oliver Maas. Jörg Brinkmann. Dirk-Peter Kölsch. Das Jörg Brinkmann Trio. Oliver Maas, Dirk-Peter Kölsch, Jörg Brinkmann.

0: Das war das Konzert des Jörg Brinkmann Trios am 15. Oktober. Hier im Offbeat, dem Jazz-Channel von SWR2 Kulturradio, kommt nun das Jazz-ABC mit Peter Michael Bitz.
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2: A wie Aznavour. Als häufige oder gar regelmäßige Jazz-Now-Hörer wissen Sie, dass wir in unserem Jazz-ABC gelegentlich mal ganz gern einen Blick über den Zaun riskieren. Heute geschieht das gleich in doppelter Hinsicht. Wir richten unseren Blick hinüber nach Frankreich und wir übertreten zugleich den Jazz-Limes, um ein bisschen in der Chanson-Ecke zu stöbern. Selbstverständlich tun wir das nicht ohne einen intensiven Jazz-Bezug. Am 22. Mai hat Charles Aznavour seinen 85. Geburtstag gefeiert und ein Volk von Chanson-Liebhabern ließ einen seiner größten hochleben. Der französische Sänger, Komponist und Schauspieler, der ungeachtet seiner armenischen Wurzeln einer der wichtigsten Exponenten der französischsten aller Musikrichtungen wurde, hat über 1000 Chansons geschrieben, einige davon für seine Entdeckerin Edith Piaf. Viele seiner Melodien sind bis heute solide Säulen der musikalischen Kultur Frankreichs. Auch als Schauspieler hat der Charakterkopf richtig Karriere gemacht, obwohl er lange Zeit Filmrollen wegen seiner vermeintlich zu geringen Körpergröße ablehnte. Erst nachdem er für eine Nebenrolle in dem Streifen La Tête contre la Mur mit einem Preis ausgezeichnet wurde, kam Charles Aznavours Schauspielerlaufbahn in Fahrt. Unvergessen seine Mitwirkung in Volker Schlöndorffs Oscar-prämierter Blechtrommel-Verfilmung, auch seine Leistungen in Franz W. Geisendörfers Zauberberg und seine besonders eindrucksvolle Darstellung des Monsieur Kaschudas in Claude Chabrols Die Phantome des Hutmachers sind Filmgeschichte. Charles Aznavour befindet sich mit seinen unvergänglichen Chansons schon seit Jahren auf Abschiedstournee. 2006 sollte eigentlich seine Konzertlaufbahn enden. Mit der internationalen Tour, die mit einem Konzert in Essen ein glanzvolles Finale fand, hatte sich Aznavour von der Bühne verabschieden wollen. Zur Freude seiner vielen Anhänger ließ er sich jedoch 2007 und 2008 zum Rücktritt vom Rücktritt überreden und noch heute kann man darauf hoffen, die Legende noch einmal bei einem Live-Auftritt zu erleben. Der Sänger wirkt immer noch drahtig und ist auch stimmlich noch gut in Form. Was aber macht den Chansonkönig zum Thema für das Jazz-ABC? Nun, einige seiner Kompositionen wurden von Jazz-Interpreten aufgegriffen, haben also das Zeug zum Standard. Außerdem besitzt Charles Aznavour selbst eine starke Jazz-Affinität. 1998, als sein 75. Geburtstag ins Haus stand, bereitete ihm seine Plattenfirma EMI eine große Freude, ihn und seine Kompositionen in einem reinen Jazz-Album herauszustellen. Mehr davon gleich. Zunächst wollen wir uns einen Aznavour-Klassiker zu Gemüte führen, den ein anderer großer französischer Musiker in einer genussvollen Jazz-Interpretation aufpoliert hat. Wir hören »Viens au creux de mon épaule« mit Stefan Grappelli und seinem Trio. Wundern Sie sich nicht, wenn dabei keine Violine ertönt, Grappelli spielt bei dieser Aufnahme Klavier und auch darauf versteht er sich meisterlich.

Viens au creux de mon épaule, Charles Aznavours Chanson in einer Jazzversion des Stefan Grappelli Trios. Musik von der Unique Piano Session, mit der der weltberühmte Geiger 1955 einen bemerkenswerten pianistischen Seitensprung unternahm. Dass sich Charles Aznavour, als sein 75. Geburtstag anstand, von seiner Plattenfirma ausgerechnet eine Jazzproduktion als Jubiläumsgeschenk wünschte, mag auf den ersten Blick ungewöhnlich erscheinen. Sein Timbre hat eigentlich so gar nichts Jatziges an sich, und dass in dem verdienten Chansonnier ein versteckter Jazz-Crooner schlummern sollte, das war bis dahin auch noch nicht offenbar geworden. Dennoch, Aznavours heimliche Liebe gehört der swingenden afroamerikanischen Musik, dem Jazz also. Der Meister durfte sich für das Jubiläumsalbum Jaznavour seine Wunschpartner aussuchen, und da war ihm das Beste gerade gut genug. So liest sich die Besetzungsliste wie ein Who is Who des französischen Gegenwartsjazz. André Ceccarelli, der Pariser Weltklasse-Schlagzeuger, und der Bassist Rémy Vignolo wurden als Rhythmusgruppe eingekauft, wobei sich Michel Petrucciani und Jackie Terrasson am Klavier abwechselten. Dazu steuerten noch Sylvain Luc, Richard Galliano, Eddie Lewis, der belgische Posaunist Phil Abraham und andere Könner ihre Talente zum Gelingen des Jubiläumsalbums bei. Von der Scheibe Jaznavour hören wir die Jazzfassung eines sehr bekannten Aznavour-Chansons, Tu te laisses aller, deutscher Titel Du lässt dich gehen. Eddie Lewis, Michel Petrucciani, Rémy Vignolo und André Ceccarelli unterstützen den Solisten bestens. Das Arrangement stammt von André Manoukian.

Noch ein Stück von der CD Jazznavour, bei deren Aufnahme der Chansonnier intensiver als je zuvor von der Muse des Jazz geküsst wurde. Der Song, oder richtiger gesagt das Chanson, She, hat mehrfach Karriere gemacht. Zunächst in Aznavours Urfassung unter dem Titel Tous les visages de l'amour, dann coverte Elvis Costello die Melodie für den Film Notting Hill, dabei übernahm Elton John den Sangespart. Und schließlich die Jazzversion auf dem Album Jazznavour, die hat es ebenfalls in sich. Dem Jazzstandard April in Paris hat Charles Aznavour ein musikalisches Pendant entgegengesetzt. Er, der im Mai 1924 in Paris geboren ist, findet seine Heimatstadt begreiflicherweise im Wonnemonat Mai am schönsten. J'aime Paris au mois de mai beschließt unser heutiges Jazz-ABC-Programm in der zupackenden Jazzversion, die der grandiose französische Sänger Michel Leeb 2002 mit dem Count Basie Orchestra aufgenommen hat. In Leebs musikalischem Porträt der Stadt Paris durfte natürlich auch die Musik von Charles Aznavour nicht fehlen.